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7: Heute bekommen wir strahlenden Sonnenschein. Am Nachmittag ziehen im Norden ein paar harmlose Wolken durch. Die Temperaturen steigen auf 20 bis 26 Grad. Von morgen bis Mittwoch bekommen wir weiter spätsommerliches Wetter. Es wird sogar noch ein bisschen wärmer.
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7: Guten Morgen auf die Straßen. Ja, ich habe nur eine Meldung und zwar die R7 Fulda Richtung Würzburg zwischen Bad Brückenau-Wildflecken und Bad Kissingen-Obertulba. Da ist die Richtungsfahrbahn gesperrt wegen Bauarbeiten und zwar noch bis 7 Uhr. Es gibt aber eine Umleitung und zwar die U56. Gute Fahrt.

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11: Ich bin Helen Martin. Guten Morgen. Die Berliner Linke will mit Grünen und SPD Sondierungsgespräche zur Regierungsbildung in der Hauptstadt führen. Das haben die Delegierten auf einem Parteitag mit breiter Mehrheit beschlossen. Mehr dazu von Ronny Thorau.
12: SPD und Grüne hier in Berlin haben schon klargemacht, dass sie zu Sondierungen bereit wären. Allerdings betont die SPD, es gebe keinen Automatismus für eine Koalition. Und die Grünen wollen nach der Sondierung erstmal ihre Mitglieder befragen. Das können auch Verhandlungstaktiken sein. Hier in Berlin kommt aber hinzu, dass gerade bundesweit über den Umgang der Linken mit Antisemitismus und Kontakte ins Clanmilieu diskutiert wird.
11: Weil tanken so teuer geworden ist, bevorzugen immer mehr Menschen E-Autos, wenn es darum geht, einen Gebrauchtwagen zu kaufen. Laut dem Marktbeobachter DAT steht ein E-Auto im Schnitt 74 Tage beim Händler, ein Diesel dagegen 92. Die hohe Nachfrage sorgt auch dafür, dass gebrauchte Elektroautos deutlich teurer geworden sind. Gebrauchte Benziner oder Diesel sind wiederum günstiger. Auf dem Münchner Oktoberfest wird um 8 Uhr der Opfer des rechtsterroristischen Anschlags vom 26. September 1980 gedacht. Es werden Kränze niedergelegt, außerdem spricht ein Ersthelfer von damals. Das Oktoberfest-Attentat gilt als der schwerste rechtsterroristische Anschlag in der Geschichte der Bundesrepublik. 12 Menschen kamen ums Leben, als eine Bombe am Haupteingang explodierte. Hunderte weitere wurden verletzt, zum Großteil schwer. Hart verdient, deine Arbeit, deine Gesundheit, deine Rente. Unter diesem Motto gibt es heute einen bundesweiten Aktionstag für den Sozialstaat. Dazu aufgerufen hat der Deutsche Gewerkschaftsbund. Der DGB will ein deutliches Zeichen unter anderem für sichere Arbeitsplätze, gute Arbeitsbedingungen und den Schutz von Arbeitnehmerrechten setzen. In 15 Großstädten sind Demonstrationen geplant. Der Eismond Enceladus ist einer der wenigen Orte in unserem Sonnensystem, die Bedingungen für Leben zulassen. Und das könnte sogar noch leichter sein als bisher gedacht, wie Forschende aus Berlin, München und Regensburg herausgefunden haben. Die haben im Labor die Bedingungen im Ozean unter der Eiskruste auf dem Mond nachgebaut und ausgerechnet Mikroben, die eigentlich als besonders empfindlich galten, sind darin gewachsen.
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11: Heute bekommen wir strahlenden Sonnenschein. Am Nachmittag ziehen im Norden ein paar harmlose Wolken durch. Die Temperaturen steigen auf 20 bis 26 Grad. Von morgen bis Mittwoch bekommen wir weiter spätsommerliches Wetter. Es wird sogar noch ein bisschen wärmer.
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11: Guten Morgen in die Autos und LKW. Ja, ich habe gute Nachrichten. Nichts los soweit auf den Straßen. Ich wünsche auch weiter eine gute und vor allem eine sichere Fahrt.

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11: Heute bekommen wir strahlenden Sonnenschein. Am Nachmittag ziehen im Norden ein paar harmlose Wolken durch. Die Temperaturen steigen auf 20 bis 26 Grad. Von morgen bis Mittwoch bekommen wir weiter spätsommerliches Wetter. Es wird sogar noch ein bisschen wärmer.
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11: Guten Morgen in die Autos und LKW. Ja, ich habe gute Nachrichten. Nichts los soweit auf den Straßen. Ich wünsche auch weiter eine gute und vor allem eine sichere Fahrt.

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15: Ich bin Helen Martin. Guten Morgen. Schickt Deutschland München oder Köln-Rhein-Ruhr ins Rennen um die Olympischen Spiele 2036, 40 oder 44? Heute kommt der Deutsche Olympische Sportbund in Baden-Baden zusammen und entscheidet, mit welchem Standort sich Deutschland bewerben wird. Finn Wiens mit den Details.
16: München hat die Nase leicht vorn. Es konnte den Deutschen Olympischen Sportbund vor allem durch kurze Fahrzeiten im geplanten Konzept überzeugen. Für Köln-Rhein-Ruhr spricht das Ticketpotenzial und die Anzahl der möglichen Tageszuschauer durch den Ballungsraum in Nordrhein-Westfalen. Am frühen Nachmittag wird Bundespräsident Steinmeier in Baden-Baden verkünden, mit wem der DOSB in die internationale Bewerbungsphase geht.
15: Die SPD will bei Reformen der Pflegeversicherung keine Leistungskürzungen akzeptieren. Generalsekretär Klüssendorf hat gesagt, für Pflegebedürftige, Pflegende und Angehörige würden massive Kürzungen drohen. Was das für den geplanten Kabinettsbeschluss zur finanziellen Stabilisierung der Pflegeversicherung bedeutet, hat Klüssendorf offen gelassen. Wie die ARD berichtet, behält sich die SPD aber vor, die Reform zu blockieren. Aktuell stehen 488 Menschen aus Afghanistan auf der Abschiebeliste der Behörden und mehr als die Hälfte von ihnen hat keine Straftat begangen. Das zeigen Angaben der Bundesregierung. Nachgefragt hatte die linken Abgeordnete Bünger. Seit die Regierung von Kanzler Merz im Amt ist, wurden 250 Afghanen abgeschoben. Bünger wirft der Bundesregierung vor, Menschenrechte zu missachten. Deutschland schiebe auch Unbescholtene in ein Land mit Taliban-Herrschaft ab, so ihre Worte. Milch, Joghurt und Quark könnten bald teurer werden. Der zuständige Branchenverband sagt, dass erhebliche Preissteigerungen dringend notwendig seien. Hintergrund ist einmal die Dürre in Europa. Dadurch gab es Futterknappheit und die Kühe haben weniger Milch gegeben. Außerdem sind Lebensmittel mit viel Proteingehalt gehypt und deshalb ist die Nachfrage nach Milch, Joghurt und Co. gestiegen. Sonderzug zur Wiesn. Auf dem Münchner Oktoberfest ist ja das traditionelle Italienerwochenende. Und dazu gehört auch der Espresso Monaco, ein Sonderzug, der gestern Abend in Rom losgefahren ist und am Mittag in München ankommt. An Bord viele feierwütige Italienerinnen und Italiener. Die Polizei auf der Wiesn bekommt zum Italienerwochenende sogar Unterstützung von ihren Kollegen aus Italien.
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15: Heute bekommen wir strahlenden Sonnenschein. Am Nachmittag ziehen im Norden ein paar harmlose Wolken durch. Die Temperaturen steigen auf 20 bis 26 Grad. Von morgen bis Mittwoch bekommen wir weiter spätsommerliches Wetter. Es wird sogar noch ein bisschen wärmer.
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15: Hallo auf die Straßen. Ja, nichts los soweit, alles ruhig. Ich wünsche auch weiter eine gute und vor allem eine sichere Fahrt.

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12: Heute bekommen wir strahlenden Sonnenschein. Am Nachmittag ziehen im Norden ein paar harmlose Wolken durch. Die Temperaturen steigen auf 20 bis 26 Grad. Von morgen bis Mittwoch.

0: bekommen wir weiter spätsommerliches Wetter. Es wird sogar noch ein bisschen wärmer.
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0: Hallo auf die Straßen. Ja, nichts los, so weit, alles ruhig. Ich wünsche auch weiter eine gute und vor allem eine sichere Fahrt.

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11: Ich bin Helen Martin. Guten Morgen. Erneut hat es einen Vorfall mit künstlicher Intelligenz gegeben. Zum ersten Mal sind dabei auch Daten von Nutzern betroffen. Die KI des ChatGPT-Entwicklers OpenAI hat von Nutzern hochgeladene Bilder auf Online-Plattformen platziert. Ein Großteil sei bereits wieder entfernt worden, versichert OpenAI. Tina Eck berichtet.
12: Die in Umlauf gebrachten Bilder kamen von ChatGPT-Nutzern, die die Verwendung ihrer Daten zur Verbesserung der KI-Modelle erlaubt hatten. Informationen oder Links zu konkreten Accounts sind nicht dabei, aber 53 Mal hatte ChatGPT Bilder auf externen Plattformen platziert. Weitere Enthüllungen über Hacker-Aktivitäten der KI könnten folgen.
11: In mehreren deutschen Städten gibt es heute Demonstrationen gegen Sozialkürzungen. Dazu aufgerufen hat der Deutsche Gewerkschaftsbund. Der will ein deutliches Zeichen für unter anderem einen starken Sozialstaat, sichere Arbeitsplätze und gute Arbeitsbedingungen setzen. In 15 Großstädten sind Veranstaltungen geplant, zum Beispiel in Nürnberg, Leipzig und Bremen. Heute Mittag verkündet Bundespräsident Steinmeier, welche deutsche Stadt bzw. Region sich um Olympia bewerben darf. München oder Köln-Rhein-Ruhr. Der Deutsche Olympische Sportbund entscheidet das auf einer Sondersitzung in Baden-Baden. Dabei geht es um die Olympischen Spiele 2036, 40 oder 44. Man hat was bestellt, man ist nicht daheim, wenn das Paket ankommt, also sagt man, bitte Paket vor der Tür ablegen. So machen es immer mehr Menschen in Deutschland. Laut DHL gibt es über 10 Millionen dauerhafte Ablagevereinbarungen, ein Plus von 10%. Bei Hermes sind es sogar 30% mehr. Allerdings gibt es bei der Paketablage ein Risiko, die Sendung ist dann nicht mehr versichert. Wenn das Paket geklaut wird, haftet der Empfänger. Das war ein eher ungewöhnlicher Einsatz für die Polizei. Die Uniklinik in Bingen in Rheinland-Pfalz hatte eine Spenderleber für eine Frau gefunden. Weil die Klinik sie aber nicht erreichen konnte und es schnell gehen musste, ist die Polizei nachts zur Frau gefahren, um sie zu informieren. Die ist daraufhin sofort ins Krankenhaus aufgebrochen.
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11: Das schaut wettertechnisch heute mehr nach Spätsommer als nach Herbst aus. Ganz viel Sonnenschein bekommen wir heute und dazu Temperaturen zwischen 20 und 26 Grad. Und gute Nachrichten, so geht's auch die nächsten Tage weiter.
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13: Hallo auf die Straßen. Derzeit ist alles frei. Weiterhin eine gute Fahrt.

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9: Das schaut wettertechnisch heute mehr nach Spätsommer als nach Herbst aus. Ganz viel Sonnenschein bekommen wir heute und dazu Temperaturen zwischen 20 und 26 Grad. Und gute Nachrichten, so geht's auch die nächsten Tage weiter.
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10: Hallo auf die Straßen. Derzeit ist alles frei. Weiterhin eine gute Fahrt.

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25: Ich bin Doris Witztum. Grüß Gott. Die SPD droht offenbar der Union damit, die Pflegereform scheitern zu lassen. Das Bundeskabinett sollte die Pläne von Gesundheitsminister Linnemann eigentlich in der kommenden Woche absegnen. Nach ARD-Informationen sind die Sozialdemokraten aber unzufrieden mit den vorgesehenen Kürzungen für Pflegebedürftige und deren Angehörige. Die SPD will wohl auch eine Art Pflegedeckel einführen, mit dem die Eigenanteile begrenzt werden. Es gibt ein Schraubenproblem bei Volkswagen. Eine Schraube in der Lenkung diverser Autos von VW, Audi und Seat könnte korrodieren und die Lenkung beeinträchtigen. Deswegen gibt's jetzt eine große Rückrufaktion. In Deutschland müssen deswegen fast 1 Million Auto in die Werkstatt. Nach dem Wahlsieg der Linken in Berlin will die Partei Sondierungsgespräche mit Grünen und SPD. Das haben die Delegierten bei einem Parteitag mit breiter Mehrheit beschlossen. Knackpunkt der Gespräche dürfte sein, ob Wohnungsgesellschaften verstaatlicht werden sollen. Die Linke will das unbedingt. Schickt Deutschland München oder Köln Rhein-Ruhr ins Rennen für die Olympischen und Paralympischen Spiele 2036, 2040 oder 2044? Heute kommt der Deutsche Olympische Sportbund zu einer Mitgliederversammlung in Baden-Baden zusammen und entscheidet, mit welchem Standort sich Deutschland bewerben wird. Kollege Finn Wiens berichtet.
0: München hat die Nase leicht vorn. Es konnte den Deutschen Olympischen Sportbund vor allem durch kurze Fahrzeiten im geplanten Konzept überzeugen. Für Köln-Rhein-Ruhr spricht das Ticketpotenzial und die Anzahl der möglichen Tageszuschauer durch den Ballungsraum in Nordrhein-Westfalen. Am frühen Nachmittag wird Bundespräsident Steinmeier in Baden-Baden verkünden, mit wem der DOSB in die internationale Bewerbungsphase geht. Auch Berlin wollte sich bewerben, hatte am Donnerstag aber kurzfristig zurückgezogen.
25: Die Luisenburg-Festspiele in Wunsiedel blicken auf eine äußerst erfolgreiche Saison zurück. Von Mai bis September kamen rund 137.700 Besucher, das sind 20.000 mehr als im Vorjahr. Damit war 2026 das zuschauerstärkste Jahr dieses Jahrzehnts. Besonders beliebt waren Meister Eder und sein Pumuckl mit fast 45.000 Besuchern und die Rocky Horror Show mit knapp 27.000 verkauften Karten. Das waren die Nachrichten um 10 Uhr und jetzt das Wetter mit Maximilian Janka.
1: So ist es. Dankeschön, Doris. Ja, das Wetter heute in der Oberpfalz. Jetzt in der Früh noch ein bisschen Nebel, der löst sich aber immer mehr auf und dann gibt's jede Menge Sonnenschein. Es wird wieder wärmer. Maxi-Werte von 20 bis 23 Grad sind dann drin. Auch morgen am Sonntag der Ramazzulli-Ausblick. Zunächst Nebel, danach sonnig oder locker bewölkt und es bleibt trocken und die Temperaturen gehen nochmal ein Stückchen nach oben, so ein bisschen Spätsommer. 21 bis 24 Grad sind dann locker drin.
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1: 3:08 der Ramazzurri-Verkehrsservice für alle Straßen, auf denen Sie gerade unterwegs sind. Und da blicken wir auf die A72 Plauen Richtung Hof. Zwischen dem Dreieck Hochfranken und Hoftöpen. Achtung, da stehen defekte LKW, der Standstreifen und der rechte Fahrstreifen, die sind blockiert. Ansonsten habe ich nichts weiter für Sie, auch bei den Blitzern. Gähnende Leere. Wenn Sie aber was entdeckt haben, dann gerne her damit. 0961 48 2 48 und die 2 oder auch gerne eine WhatsApp. Die Nummer dazu gibt's auf ramazzurri.de. Kurz nach 10, das ist das schöne Wochenende hier auf Ramazzurri. Ich bin Maximilian Janker und ich darf Sie mit in den Samstagvormittag mit hineinnehmen. Und ich habe natürlich auch was mitgebracht, nämlich einfach gute Musik. Und jetzt gibt's wieder 3 Songs am Stück und das ist Millennial Power pur. Das sind die Sugar Babes mit About You Now.

0: Das ist die beste Musik für die Oberpfalz. Danny Wilson, Mary's Prayer hier auf Ramazzuri. Ja, sie sind mit vollstem Einsatz dabei und helfen ehrenamtlich schwerkranken Menschen, das letzte Stück ihres Lebenswegs zu gehen. Hospizbegleiter. Zurzeit läuft wieder die Ausbildung für dieses sagenhafte Ehrenamt. Bei der Arbeit als Hospizbegleiter bekommt man als Erfahrung etwas ganz Besonderes zurück. So die Koordinatorin für den ambulanten Hospizdienst der Caritas, Susanne Lehner.
1: Ganz viel Zuversicht. Also es ist eigentlich ein Widerspruch, wenn es mit dem Tod zu tun hat. Es gibt ganz viel Zuversicht und Gottvertrauen. Dicke Haut ist nicht nötig. Die Herausforderungen sind einfach zu wissen, wo die eigenen Grenzen sind. Dass man halt sagt, ich begleite dich, aber das ist nicht mein Weg. Ich halte die Hand ein Stück weit und dann lässt man wieder los.
0: Mit diesem sehr wichtigen und emotionalen Thema beschäftigen wir uns morgen früh ein bisschen genauer, und zwar im Sonntagshaferl morgen früh ab 7 Uhr hier auf Ramazzuri. Und wir machen natürlich weiter mit Musik. Das sind die Backstreet Boys. Pure 90er-Nostalgie. I want it that way. Schönes Wochenende, Oberpfalz.

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23: 10.30 Uhr, halb 11, das ist der Service um halb. Wir blicken gemeinsam auf Wetter und Verkehr für die Oberpfalz. Und das Wetter sieht sehr gut aus. Der Nebel, der macht sich so langsam richtig vom Acker. Und danach gehört der Himmel heute ziemlich eindeutig der Sonne. In der Oberpfalz bleibt es trocken. Mit 20 bis 23 Grad wird es richtig angenehm. Perfektes Wetter also mal zum Rausgehen, zum Beispiel rein in den Oberpfälzerwald oder rund um Weiden. Dort werden es heute noch 18 bis 20 Grad. Auch der Ramazuri-Ausblick sieht sehr gut aus. Morgen am Sonntag viel Sonne bei 21 bis 24 Grad und am Montag nochmal ein Ticken wärmer, sogar 22 bis 25 Grad wird es dann.
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1: Der Ramazzuri Verkehrsservice für alle Straßen, auf denen Sie gerade unterwegs sind. Und da blicken wir einmal auf die A72 Plauen Richtung Hof zwischen dem Dreieck Hochfranken und Hof Töpen. Da noch immer der defekte LKW, der Standstreifen und der rechte Fahrstreifen sind blockiert. Und dann noch frisch gemeldet worden, Weiherhammer Richtung Kohlberg, da ist die Strecke gesperrt wegen einer Großübung. Wir melden natürlich, sobald das Ganze vorüber ist. Bei den Blitzern ist gar nichts los. Wenn Sie aber was haben für uns, dann gerne her damit. Wir geben es weiter, dann wissen auch alle Bescheid. Egal, wo es hingeht heute für Sie, wir wünschen Ihnen eine gute und vor allem eine sichere Fahrt und machen weiter mit einfach guter Musik. Und das ist Leona Lewis mit Run.

Eine der ganz großen, Whitney Houston mit One Moment in Time. Und wenn der Samstag schon seinen großen Moment hat, dann doch bitte genau jetzt. Wochenende, kein Stress und richtig gute Musik im Radio. Das ist das schöne Wochenende hier auf Ramazzulli. Ich bin Maximilian Janka und das ist Robbie Williams, All My Life.

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19: Ich bin Doris Fitztum. Grüß Gott. Weil Tanken so teuer ist, bevorzugen immer mehr Menschen E-Autos, wenn es darum geht, einen Gebrauchtwagen zu kaufen. Laut dem Marktbeobachter DAT steht ein E-Auto im Schnitt 74 Tage beim Händler, ein Diesel dagegen 92. Die hohe Nachfrage sorgt auch dafür, dass gebrauchte Elektroautos deutlich teurer geworden sind. Gebrauchte Benzin oder Diesel sind wiederum günstiger. Die SPD will bei Reformen der Pflegeversicherung keine Leistungskürzung akzeptieren. Bei der Pflege gehe es gerade um richtig viel, sagte Generalsekretär Tim Klüssendorf am Abend. Dabei drohten vor allem für Pflegende, für Pflegebedürftige, aber auch ihren Angehörigen massive Kürzungen. Das werde man nicht zulassen.
20: Die SPD will Pflegebedürftige künftig spürbar entlasten. Wie genau, ist noch offen. Es gibt aber einen Vorschlag für einen Pflegedeckel von der saarländischen SPD-Ministerpräsidentin Anke Rehlinger. Ihre Idee, den Eigenanteil für das Pflegeheim zu begrenzen auf 1.500 Euro. Im Schnitt müssen Pflegebedürftige im ersten Jahr aktuell über 3.300 Euro aus eigener Tasche zahlen. Die Pflegekassen stehen stark unter Druck. Kommende Woche will Gesundheitsminister Lindemann seine Sparpläne im Kabinett vorstellen. Er will 8 Milliarden Euro im nächsten Jahr einsparen. Tine Klimach, Nachrichtenredaktion.
19: Mit einer großen Messe in Paris setzt Papst Leo XIV. Heute seinen Frankreich-Besuch fort. Zu dem Gottesdienst auf der Place de la Concorde haben sich rund 600.000 Menschen angemeldet. Am Nachmittag reist Leo weiter in den Wallfahrtsort Lourdes im Südwesten Frankreichs. Es ist das zweite Oktoberfestwochenende in München, heißt, es ist wieder das berühmte Italienerwochenende auf der Wiesn. Dazu ist gestern Abend der Espresso Monaco in Rom losgefahren, ein Sonderzug, der über Nacht nach München fährt und gegen Mittag ankommen soll. Außerdem sind extra Polizisten aus Italien auf dem Oktoberfest im Einsatz, um ihre deutschen Kollegen zu unterstützen. In Regensburg ist die Polizei am Donnerstag mit einer größeren Durchsuchungsaktion gegen die Drogenkriminalität vorgegangen. Insgesamt 12 Objekte wurden durchsucht und 3 Haftbefehle vollstreckt. Dabei stellten die Einsatzkräfte rund 500 Gramm Cannabis, weitere Drogen und einen gestohlenen E-Scooter sicher. Ein 29-Jähriger sprang bei einer Durchsuchung aus dem zweiten Stock und verletzte sich schwer. Die Ermittlungen richten sich unter anderem gegen den gewerbsmäßigen Drogenhandel und Schleusung. 11:02 und jetzt das Oberpfalzwetter. Das weiß Maximilian Janka.
21: So ist es. Dankeschön, Doris. Ja, das Wetter in der Oberpfalz. Der Nebel, der hat sich jetzt aufgelöst und jetzt gibt es nur noch eins und zwar Sonnenschein. Und das bleibt so den ganzen Tag über. Es bleibt auch trocken. Temperaturen klettern auf 20 bis 23 Grad. Der Ramazzoli-Wetterausblick sieht auch sehr gut aus. Morgen am Sonntag zunächst örtliche Frühnebel, dann wird es sonnig und locker bewölkt. Bis 24 Grad sind dann die Maxi-Werte und auch am Montag wird es nochmal schön. 22 bis 25 Grad sind dann drin.
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21: Der Ramazzoli-Verkehrsservice für alle Straßen, auf denen Sie gerade unterwegs sind. Und da schauen wir nach Weiherhammer Richtung Kohlberg. Da ist die Straße wegen einer Großübung gesperrt. Rudi, Dankeschön fürs Melden. Und wenn Sie auch was haben, gerne her damit, weil auch bei den Blitzern heißt es Freifahrt, nichts los auf den Straßen. Wenn Sie aber noch was für uns haben, 0961 48 2 48 und die 2 oder auch gerne eine WhatsApp. Die Nummer dazu gibt es jetzt gerade im DAB Plus Radiodisplay. Kurz nach 11, das ist das schöne Wochenende hier auf Ramazzoli. Ich bin Ihr Wochenend-Janker, ich bin Maximilian Janker und wir starten rein in die Stunde mit jeder Menge einfach gute Musik. Und das ist nochmal ein bisschen Summer-Feeling, das ist BTS mit Swim.

0: einfach gute Musik fürs schöne Wochenende. John Parr, das St. Elmo's Fire hier auf Ramazzulli. Ja, und bis zum Mittagessen ist es auch schon nicht mehr lange hin. Dann will die Familie vermutlich wieder was Leckeres zu essen haben. Alles gut, solange man auch wirklich kochen kann. Wenn nicht, dann habe ich jetzt einen Tipp für Sie. In Weiherhammer hat die Kochschule Kochen mit Witz aufgemacht. Johannes und Christian Witt bringen mit leidenschaftlichen Kochkursen das Beste aus einem raus. Was man dort so alles lernen kann, das erzählt uns Christian Witt höchstpersönlich.
1: Von klassischer Küche, das jetzt mein Bereich ist, mit Braten und Wild, Sommerküche, bayerischen Kochkurs auf Englisch für unsere US-amerikanischen Mitbürger, bis zu internationaler Kost von asiatischer, südamerikanischer, auch südafrikanischer. Das ist aber mein Bruder seit Baustein, der ist unser Weltenbummler.
0: Das klingt schon mal sehr gut, da ist also auf jeden Fall für jeden was dabei. Und gut zu wissen ist auch, dass man überhaupt keine Vorkenntnisse braucht, also auch für mich was. Aber ich habe auch gehört, man kann nicht nur kochen dort.
1: Von unserer Seite aus gibt es da sehr, sehr vielfältige Möglichkeiten. Wir bieten Teambuilding-Maßnahmen an. Wir halten Afterwork-Partys. Man kann bei uns auch tagen. Wir haben Beamer, Leinwand, Tontechnik, alles hier. Und man kann den Raum auch für geschlossene Veranstaltungen buchen. Und halt immer mit Live-Cooking vor Ort. Also das heißt, wenn man hier sich den Raum bucht, wird in einer abgesprochenen Tiefe vor Ort gekocht. Ob beteiligt oder nicht, das ist dann jedem selbst überlassen.
0: Sehr, sehr schön. Und eine besondere Herzensangelegenheit ist für Johannes Witt auch noch Folgendes.
2: Der BRK-Kindergarten ist auf mich zugekommen und möchte mit einer Kindergartengruppe zu uns kommen. Das Problem ist, dass, damit es wirtschaftlich für uns ist, müssten wir pro Kind so 40 bis 50 Euro pro Kurs haben. Und die Eltern sind meistens aber nur bereit, 10 Euro zuzuzahlen. Deswegen sind wir auf der Suche nach Sponsoren, damit wir den Kindern schon von kleinem Alter beibringen, den Umgang mit Lebensmitteln.
0: Klingt schon mal sehr gut. Und wir wünschen den beiden natürlich nur das Beste für ihre Kochschule. Und mehr Informationen dazu finden Sie auf ramazzulli.de. Und wir machen weiter mit einfach guter Musik. Das ist Michael Patrick Kelly, Roundabouts, hier auf Ramazzulli.
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22: Und damit auf die Sekunde genau 11.30 Uhr, 11:30, Mahlzeit, das ist das schöne Wochenende und wir blicken gemeinsam auf Wetter und Verkehr für die Oberpfalz. Und beim Wetter sieht es heute richtig gut aus. Jede Menge Sonne, trocken und angenehm warm ist es. Am Nachmittag erreichen wir bis zu 23 Grad, also bestes Wetter, um draußen noch ein bisschen was vom Wochenende zu haben. Und auch der Ramazzuri-Ausblick sieht sehr gut aus. Morgen 21 bis 24 Grad, dazu wieder jede Menge Sonne und am Montag geht es sogar noch ein Stückchen rauf, 22 bis 25 Grad. Spätsommerlich warm, also zum Start in die neue Woche.
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22: Der Ramazzuri Verkehrsservice und da blicken wir auf die A72 Plauen Richtung Hof zwischen dem Dreieck Hochfranken und Hoftöpen. Noch immer ein defekter LKW, Standstreifen und rechter Fahrstreifen sind da blockiert. Dann geht's weiter auf die A9 Nürnberg Richtung Halle-Leipzig zwischen Weidensees und Pegnitz. Da liegen Gegenstände, genauer gesagt eine Unterbodenverkleidung liegt da auf der Fahrbahn, da also bitte Fuß vom Gas und Vorsicht. Und dann noch zu guter Letzt schauen wir auf die Strecke Weiherhammer Richtung Kohlberg. Die ist wegen einer Großübung gesperrt. Rudi, Dankeschön fürs Melden und wenn Sie auch was für uns haben, zum Beispiel einen Blitzer, weil da ist gar nichts los heute, dann gerne her damit. 0961 48 2 48 2. Wo es auch hingeht heute für Sie, wir wünschen Ihnen eine gute

Holly Humberstone, To Love Somebody hier auf Ramazzotti. Und jetzt wird es, glaube ich, Zeit, dass wir wieder einen richtigen Klassiker raushauen. Das ist Rocklegende schlechthin, Bon Jovi, In These Arms.

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15: Ich bin Doris Witztum. Grüß Gott. Das Rennen zwischen München und Köln-Rhein-Ruhr um die Rolle des deutschen Olympiabewerbers für 2036, 2040 oder 2044 ist entschieden. Das Ergebnis der geheimen Wahl des Deutschen Olympischen Sportbunds in Baden-Baden soll aber erst ab 13.45 Uhr verkündet werden. Bundespräsident Frank-Walter Steinmeier wird dann verraten, ob die Kandidatur aus Bayern oder aus Nordrhein-Westfalen für das weitere Verfahren beim Internationalen Olympischen Komitee gemeldet wird. Über 30.000 Nahrungsergänzungsmittel sind letztes Jahr in Deutschland auf den Markt gekommen, komplett ohne behördliche Prüfung. Eine gesetzliche Verpflichtung gibt es dazu nämlich nicht. Wissenschaftler und Verbraucherschützer schlagen deshalb Alarm. Sie fordern in einem Brief ans Landwirtschafts- und ans Wirtschaftsministerium schärfere Kontrollen. Der Deutsche Gewerkschaftsbund hat heute in 15 deutschen Großstädten zu Kundgebungen aufgerufen. Grund: die Reformpläne der Bundesregierung zu den Themen Rente, Gesundheit und Arbeit und die Sorge vor Sozialabbau. Die Arbeitgeber kritisieren den Aufruf.
16: Rituelle Reformverweigerung, so der Vorwurf vom Hauptgeschäftsführer der Arbeitgeberverbände an die Gewerkschaften. Sie würden zu fast jeder Veränderung Nein sagen. Die sehen das naturgemäß anders und warnen vor drohenden Verschlechterungen bei Arbeitnehmerrechten und sozialer Sicherheit, zum Beispiel bei der Rente. Hart verdient, deine Arbeit, deine Gesundheit, deine Rente, so das Motto, unter dem die Kundgebungen zum Beispiel in Berlin, Frankfurt, Hannover, Leipzig, Nürnberg und Essen heute stehen. Thomas Thonfeld, Nachrichtenredaktion.
15: Die KI-Agenten von OpenAI haben über 50 Fotos von ChatGPT-Nutzern auf fremden Webseiten hochgeladen. Laut dem US-Unternehmen wurde ein Großteil der Bilder bereits wieder entfernt. Vorfälle mit KI gab es ja schon öfter, aber das ist der erste, bei dem auch Daten von Nutzern betroffen sind. Und das war es noch nicht. Zusätzlich haben sich die KI-Agenten auch auf Seiten von US-Behörden und Universitäten eingehackt. Auf der Kreisstraße zwischen Aufhausen und Triftling im Kreis Regensburg ist ein 22-jähriger Lkw-Fahrer am Donnerstag mit seinem Fahrzeug von der Straße abgekommen. Der mit 6 Tonnen Asphalt beladene Laster prallte gegen die Schutzplanke, sodass die Ölwanne aufriss. Dann kam der Lkw ins Schleudern, kippte um und blieb im Straßengraben liegen. Die gesamte Ladung wurde dabei im Straßengraben verteilt. Der Fahrer erlitt leichte Verletzungen. Der Gesamtschaden liegt bei 50.000 Euro. Bei der Unfallaufnahme stellte sich heraus, der 22-Jährige hatte keine gültige Fahrerlaubnis für den Lkw. Gegen ihn wird deshalb jetzt ermittelt. 12:03 und jetzt das Oberpfalzwetter mit Otto Hammer.
17: Strahlender Sonnenschein begleitet uns heute durch diesen Samstag. Am Nachmittag ziehen ein paar dünne Heuwolken durch. Die Höchstwerte liegen bei 20 bis 24 Grad. Aktuell gemessen haben wir in Teublitz, Amberg, Trippach und Weiden überall 17 Grad und sonnig. Der Ramazuri-Ausblick von morgen bis Mittwoch: bleibt es beim sonnigen Altweibersommerwetter. Ab und zu sind bei Werten um 25 Grad ein paar hohe Wolken unterwegs.
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17: A6 Pilsen, Nürnberg, zwischen Fondstraße West und Leuchtenberg in beiden Richtungen ist eine Katze auf der Fahrbahn unterwegs. Bitte Vorsicht dort. A9 Nürnberg Richtung Halle Leipzig zwischen Weiden, diesem Weg geht es keine Gefahr mehr. Dort wieder freie Fahrt. Und A72 Plauen Richtung Hof zwischen Dreieck Hochfranken und Hof Töpen. Gefahr durch einen defekten LKW, der Standstreifen ist blockiert und der rechte Fahrstreifen ist blockiert. Der beste Blitzerservice für die Oberpfalz, den gibt es nur hier bei uns auf Ramazuri, denn die Blitzer, die haben sonst keinen. Die hat sonst kein anderer. A93 Weidenhof zwischen Mitterteich und Pechbrunn wird geblitzt und B22 Altenstadt Weiden, wenn Sie auch einen haben für uns. 0961 482482 oder schreiben Sie uns eine kurze WhatsApp. Die Nummer finden Sie bei uns auf der Homepage unter ramazuri.de. Auf geht's ins schöne Wochenende auf Ramazuri. Am Mikrofon begleitet sich heute Otto Hammer. Ich wünsche einen wunderschönen Samstagnachmittag.

Billy Ocean mit Get Out of My Dreams. Get Into My Car war das und bringt uns hier auf Ramazzuri erstmal ordentlich in Fahrt. Also, wenn das kein perfekter Soundtrack für die Fahrt über die B85 oder die A93 war, dann weiß ich auch nicht. Aber wir gehen jetzt etwas ruhiger an, lehnen uns entspannt zurück und genießen echten zeitlosen Soul. Mick Hucknall und seine markante Stimme warten schon auf uns. Zeitloser Soul mit Mick Hucknall. Simply Red mit If You Don't Know Me By Now.

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13: Um 12.30 Uhr haben wir es, 12:30 im schönen Wochenende auf Ramazzuri. Heute ist es wieder richtig schön mit Sonne bis zum Abend. Nur ein paar harmlose Schleierwolken ziehen durch und die Werte liegen bei 20 bis 24 Grad. Gemessen haben wir in Grötschenreuth, Trausnitz und Ohrenbach 17 Grad und überall scheint die Sonne. Der Ramazzuri-Ausblick von morgen bis Mittwoch bleibt bei sonnigem Altweibersommerwetter. Ab und zu sind bei Werten um 25 Grad ein paar hohe Wolken unterwegs.
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13: Der Ramazzuri Verkehrsservice meldet, A6 Pilsen-Nürnberg zwischen Fohnstraße West und Leuchtenberg. In beiden Richtungen ist die Katze weg. Dort wieder Freifahrt. A72 Plauen Richtung Hof zwischen Dreieck Hochfranken und Hoftöpen. Gefahr durch einen defekten LKW. Der Standstreifen ist blockiert und der rechte Fahrstreifen ist blockiert. A93 Weiden Richtung Regensburg ist in der Baustelle zwischen Schwarzenfeld und Schwandorf auf der linken Spur ein Pannen-LKW. Es staut sich schon weit zurück. Danke an Martina fürs Melden. A93 Regensburg Richtung Holledau zwischen Regensburg-Kumpfmühl und Kreuz Regensburg. Gefahr durch eine ungesicherte Unfallstelle. Der Standstreifen ist hier blockiert. Der beste Blitzerservice für die Oberpfalz, den gibt es nur hier bei uns auf Ramazzuri, denn die Blitzer, der hat sonst kein anderer Sender. A93 Weidenhof zwischen Mitterteich und Pechbrunn haben wir einen und auf der B22 Altenstadt Weiden steht ebenfalls einer. Wenn Sie auch was haben für uns, dann trauen Sie sich ruhig, läuten Sie kurz durch, 0961 482 482 oder schreiben Sie uns eine kurze WhatsApp. Die Nummer finden Sie bei uns auf der Homepage unter ramazzuri.de.

Bonnie Tyler war das mit Holding Out for a Hero bei uns hier am Samstagmittag auf Ramazzuri. Heute heißt's Cowboy-Stiefel an und ab auf die Tanzfläche in Waldmünchen wird am heutigen Samstag 15 Jahre Line Dance gefeiert. Bei der großen Jubiläumsparty in der TV-Halle sorgen die Silverados ab 19.30 Uhr für Live-Musik. Dazu gibt's Line Dance zum Mitmachen und natürlich Verpflegung vor Ort. Der Eintritt kostet 7 Euro, Tischreservierungen sind vorab möglich. Also, wenn Sie Lust und Zeit haben, schauen Sie doch mal vorbei beim Line Dance in Waldmünchen. Bei uns gibt es jetzt wieder Musik. Hier ist Harry Styles mit American Girls.

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14: Ich bin Doris Witztum. Grüß Gott. In der Bundesregierung gibt's wieder Unstimmigkeiten. Diesmal geht's ums Thema Reform bei der Pflegeversicherung. Die SPD akzeptiere keine Leistungskürzungen bei der Pflege, so Generalsekretär Klüssendorf. Doch genau die würden den Pflegenden, Pflegebedürftigen und Angehörigen drohen. Gesundheitsminister Linnemann von der CDU will seine Reformpläne aber schon kommende Woche ins Kabinett einbringen. Weil tanken so teuer ist, bevorzugen immer mehr Menschen E-Autos, wenn es darum geht, einen Gebrauchtwagen zu kaufen. Laut dem Marktbeobachter DAT steht ein E-Auto im Schnitt 74 Tage beim Händler, ein Diesel dagegen 92. Die hohe Nachfrage sorgt auch dafür, dass gebrauchte Elektroautos deutlich teurer geworden sind. Gebrauchte Benziner oder Diesel sind wiederum günstiger. In der Nacht hatten Unbekannte bei Gelsenkirchen Kabel durchtrennt und rausgerissen. Die Folge, mehrere Stunden ging fast gar nichts mehr. Rund 300 Züge waren betroffen, sowohl im Nah- als auch im Fernverkehr. Mittlerweile rollen die Züge so nach und nach wieder. Es kann laut der Bahn aber weiter zu Störungen kommen. Die Polizei geht von Kabeldiebstahl aus, ermittelt aber in alle Richtungen. Milch, Joghurt und Quark könnten schon bald wieder teurer werden. Erste Gespräche über die Preise der sogenannten weißen Linie laufen bereits, bestätigte der Milchindustrieverband der Deutschen Presseagentur. Hintergrund ist unter anderem der Klimawandel. Tanja Wagner berichtet.
15: Trinkmilch, Joghurt, Quark und Co. Die Nachfrage nach Milchprodukten boomt und Grund ist unter anderem der Proteinhype. Gleichzeitig ist das Angebot knapper geworden. Die Dürre im Sommer und der befürchtete starke El Niño-Effekt lassen die Lieferungen einbrechen. Derzeit liegt der Milchpreis auf einem 5-Jahrestief. Preiserhöhungen seien daher durchaus angebracht, heißt es aus der Branche. Auch die Landwirte drängen auf Preisanpassungen. Sie verweisen darauf, dass die hohen Kosten für Dünger, Energie und Treibstoff ihre Betriebe schon länger erheblich belasten.
14: Morgen findet in Waldsassen im Kreis Tirschenreuth im Kloster- und Naturerlebnisgarten wieder die traditionelle Ernte- und Obstbörse statt. Von 10 bis 17 Uhr gibt's Äpfel, Obst und Gemüse aus der Region, dazu regionale Spezialitäten, Handwerk und allerlei Köstlichkeiten, von Marmeladen bis Kürbissuppe. Ein besonderes Highlight ist die Obstsortenbestimmung. Eine Pomologin bestimmt mitgebrachte Früchte. Der Eintritt ist frei. Das waren die Nachrichten um 13 Uhr und jetzt das Wetter. Das weiß Otto Hammer.
16: Einen tollen Samstag haben wir heute. Blauer Himmel, viel Sonne und Werte zwischen 20 bis 24 Grad. Was will man mehr? Dazu ziehen ein paar harmlose Schleierwolken durch. Gemessen haben wir in Tirschenreuth 18, Oberfichtach 18, Weiden und Fuchstein melden 19 Grad, überall scheint die Sonne. Der Ramazuri-Ausblick von morgen bis Mittwoch bleibt es beim sonnigen Altweibersommerwetter. Ab und zu sind bei Werten 25 Grad ein paar hohe Wolken unterwegs, sonst bleibt's trocken.
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16: Der Ramazuri Verkehrsservice meldet A72 Blauen Richtung Hof zwischen Dreieck, Hochfranken und Hof Töpen. Gefahr durch einen defekten LKW, der Standstreifen und der rechte Fahrstreifen sind blockiert. A93 Weiden Richtung Ringsburg ist in der Baustelle zwischen Schwarzenfeld und Schwandorf auf der linken Spur ein Pannen-PKW, staut sich schon weit zurück. Und A93 Ringsburg Richtung Holledau zwischen Ringsburg-Kumpfmühl und Ringsburg-Kreuz. Kreuz Ringsburg, Gefahr durch eine ungesicherte Unfallstelle. Der Standstreifen ist blockiert. Der beste Blitzerservice für die Oberpfalz, den gibt's nur hier bei uns auf Ramazuri, den die Blitzer, der hat sonst kein anderer Sender. A93 Weidenhof zwischen Mitterteich und Pechbrunn wird geblitzt und B22 Altenstadt Weiden. Wenn Sie auch was haben für uns, 0961 482 482. Oder schreiben Sie uns eine kurze WhatsApp. Die Nummer finden Sie bei uns auf der Homepage unter ramazuri.de. Ja, wir haben uns mal gefragt, was machen Sie am Wochenende? Wir sprechen gleich darüber. Hier bei mir am Mikrofon ist weiterhin für Sie Otto Hammer. Hallo!

0: Billy Joel mit We Didn't Start the Fire bei uns hier auf Ramazzuri. Einfach gute Musik. Hallo, heute ist Samstag, also sind wir mal wieder mittendrin im Wochenende. Aber was macht man denn an so einem Wochenende, wenn einem Fahrt ist? Wir haben mal nachgefragt.
1: Mit Freunden treffen, ausgehen, Hauptsache nicht zu Hause sein.
2: Ich sitze auch mal auf der Couch und gucke einfach so Fernseher.
3: Fußball spielen, das war, und zu meinem Freund gehen.
4: Ausflüge mache ich noch gern, aber muss jetzt auch nicht mega sportlich sein immer.
5: Also ich gehe super gern schwimmen und zocke auch gerne an der Playstation.
6: Am liebsten schlafe ich.
0: Ja, ich finde auch, so ein Fernsehwochenende mit Extrem-Couching hat was. Aber manche Leute müssen ja auch am Wochenende arbeiten.
7: Oh, armer Otto.
0: Ja, bei uns gibt's wieder Musik. Hier ist Nano mit Hold On.

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8: 13.30 Uhr, halb zwei ist es im schönen Wochenende auf Ramazzuri. Einen richtig tollen Samstag haben wir heute. Blauer Himmel, viel Sonne und Werte zwischen 20 und 24 Grad. Was will man mehr? Dazu ziehen ein paar harmlose Schleierwolken durch. Gemessen haben wir in Weiherhammer, Hirschbach und Neumarkt in der Oberpfalz 19 Grad und sonnig. Der Ramazzuri-Ausblick von morgen bis Mittwoch bleibt beim sonnigen Altweibersommerwetter. Ab und zu sind bei Werten um 25 Grad ein paar hohe Wolken unterwegs, sonst bleibt's trocken.
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8: Der Ramazzuri Verkehrsservice meldet A72 Plauen Richtung Hof zwischen Dreieck Hochfranken und Hof Töpen. Gefahr durch einen defekten LKW. Der Standstreifen, der rechte Fahrstreifen sind blockiert. A93 Weiden Richtung Regensburg zwischen Freimd und Nappburg. Gefahr durch Gegenstände auf der Fahrbahn. Und im weiteren Verlauf zwischen Nappburg und Schwarzenfeld steht in der Baustelle ein defekter PKW. Der linke Fahrstreifen ist blockiert und es staut sich. A93 Regensburg Richtung Holledau. Zwischen Regensburg, Kumpfmühl und Kreuz Regensburg. Gefahr durch eine ungesicherte Unfallstelle. Der Standstreifen ist hier blockiert. Der beste Blitzerservice für die Oberpfalz, den gibt's nur hier bei uns auf Ramazzuri, denn die Blitzer, die hat sonst kein anderer Sender. Einen haben wir auf der A93 Weidenhof zwischen Mitterteich und Pechbrunn und den anderen auf der B22 Altenstadt Richtung Weiden. Wenn Sie auch was haben für uns, 0961 482 482 oder schreiben Sie uns eine kurze WhatsApp. Die Nummer finden Sie bei uns auf der Homepage oder auf Ihrem DAB Plus Radio.

Ach, gute Musik. Teddy Swims war das mit Mr. Know-It-All bei uns hier auf Gamasuri am Samstagnachmittag. In Schwandorf wird's heute spannend und ein bisschen schaurig bei der Stadtführung Tatort Schwandorf. Henker Gauner Besenstiel geht's um die dunklen Seiten der Stadtgeschichte. Ab 17 Uhr erfahren Sie von alten Verbrechen, Gerichtsverfahren und kuriosen Geschichten aus vergangenen Zeiten. Dazu gibt's einen Abstecher in die historischen Felsenkeller inklusive Bierprobe wie bei den Bierkiesern im 19. Jahrhundert. Und bei uns gibt's jetzt wieder Musik. Hier ist T-Pau mit China in Your Hands.

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19: Ich bin Doris Fitztum, grüß Gott. Digitalminister Wildberger will, dass künstliche Intelligenz stärker kontrolliert wird, und zwar durch internationale Zusammenarbeit. Der Funke Mediengruppe hat der CDU-Politiker gesagt, KI-Firmen sollten für Straftaten wie Hackerangriffe haftbar gemacht werden. Gleichzeitig sorgt ein neuer KI-Vorfall für Aufsehen. Die KI-Agenten von OpenAI haben über 50 Fotos von ChatGPT-Nutzern auf fremden Webseiten hochgeladen. In mehreren deutschen Städten gibt's heute Demonstrationen gegen Sozialkürzungen. Dazu aufgerufen hat der Deutsche Gewerkschaftsbund. Der will ein deutliches Zeichen für unter anderem einen starken Sozialstaat, sichere Arbeitsplätze und gute Arbeitsbedingungen setzen. In 15 Großstädten sind Veranstaltungen geplant, zum Beispiel Nürnberg, Leipzig und Bremen. Die SPD will bei Reformen der Pflegeversicherung keine Leistungskürzungen akzeptieren. Bei der Pflege gehe es gerade um richtig viel, sagte Generalsekretär Tim Klüssendorf am Abend. Dabei drohten vor allem den Pflegenden, den Pflegebedürftigen, aber auch ihren Angehörigen massive Kürzungen.
20: Die SPD will Pflegebedürftige künftig spürbar entlasten. Wie genau, ist noch offen. Es gibt aber einen Vorschlag für einen Pflegedeckel von der saarländischen SPD-Ministerpräsidentin Anke Rehlinger. Ihre Idee, den Eigenanteil für das Pflegeheim zu begrenzen auf 1.500 Euro. Im Schnitt müssen Pflegebedürftige im ersten Jahr aktuell über 3.300 Euro aus eigener Tasche zahlen. Die Pflegekassen stehen stark unter Druck. Kommende Woche will Gesundheitsminister Lindemann seine Sparpläne im Kabinett vorstellen. Er will 8 Milliarden Euro im nächsten Jahr einsparen. Tine Klimach, Nachrichtenredaktion.
19: Wegen des Fachkräftemangels fordert die Deutsche Krankenhausgesellschaft, dass ausländische Berufsabschlüsse schneller anerkannt werden. Die stellvertretende Vorstandsvorsitzende Neumeier hat der Augsburger Allgemeinen gesagt, die Verfahren seien zu kompliziert und sie würden zu lange dauern. Außerdem hat Neumeier die langen Wartezeiten bei Visaverfahren kritisiert. Die Luisenburg-Festspiele in Wunsiedel blicken auf eine äußerst erfolgreiche Saison zurück. Von Mai bis September kamen rund 137.700 Besucher. Das sind 20.000 mehr als im Vorjahr. Damit war 2026 das zuschauerstärkste Jahr dieses Jahrzehnts. Besonders beliebt waren Meister Eder und sein Pumuckl mit fast 45.000 Besuchern und die Rocky Horror Show mit knapp 27.000 verkauften Karten. 14 Uhr und gleich 3 Minuten und jetzt das Wetter, das weiß Otto Hammer.
21: Strahlender Sonnenschein begleitet uns heute durch diesen Samstag. Am Nachmittag ziehen ein paar dünne, hohe Wolken durch. Die Höchstwerte liegen bei 20 bis 24 Grad. Gemessen haben wir in Tragelhof und Tumsreuth 19 Grad, Schwarzenfeld und Weiden melden 20 Grad. Überall scheint die Sonne. Der Ramazzuri-Ausblick von morgen bis Mittwoch bleibt es bei sonnigen Altweibersommerwetter. Ab und zu sind bei Werten um 25 Grad ein paar hohe Wolken unterwegs, sonst bleibt's trocken.
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21: Der Ramazzuri-Verkehrsservice meldet A72 Plauen Richtung Hof zwischen Dreieck Hochfranken und Hof Töpen. Gefahr durch einen defekten LKW, der Standstreifen und der rechte Fahrstreifen sind blockiert. A93 Weiden Richtung Regensburg zwischen Freimd und Nappburg. Gefahr durch Gegenstände auf der Fahrbahn. A93 Weiden Richtung Regensburg zwischen Nappburg und Schwarzenfeld steht in der Baustelle ein defekter PKW. Der linke Fahrstreifen ist blockiert und es staut sich. A93 Regensburg Richtung Holledau zwischen Regensburg-Kumpfmühl und Kreuz Regensburg. Gefahr durch eine ungesicherte Unfallstelle. Der Standstreifen ist blockiert. 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Den gibt's nur hier bei uns auf Ramazzuri, denn die Blitzer, der hat sonst kein anderer Sender. A93 Weidenhof zwischen Mitterteich und Pechbrunn wird geblitzt und B22 Altenstadt Weiden. Wir wünschen weiterhin gute Fahrt. Der Sommerurlaub ist vorbei. Zeit, darüber nachzudenken, was man im nächsten großen Urlaub plant. Im Studio ist für Sie Otto Hammer. Ich wünsche einen schönen Samstagnachmittag. Hallo!

0: Klassiker aus den 80ern. Die Hooters waren das mit Johnny B bei uns hier am Samstagnachmittag auf Ramazzuri. Ja, der Sommerurlaub ist bei den meisten gerade erst vorbei, aber nach dem Urlaub ist ja bekanntlich vor dem Urlaub. Die Reisepläne für den Herbst und Winter sind doch sicher schon gemacht. Fernreisen, Städtetrips oder einfach 2 Wochen Strand. Was wird Ihr nächster großer Urlaub?
1: Im Herbst 2 Wochen Spanien.
2: Ich fahre in den Herbstferien nach Kroatien mit meiner Mannschaft.
3: Nach Südamerika.
4: Und Kirgisistan steht auch gerade auf der Liste, weil das gerade so gehypt ist.
5: Ich mache meinem Vater nochmal so eine Woche Urlaub in Griechenland.
6: Erstmal ein paar Tage in Marrakesch, dann sind wir noch ein paar Tage in der Wüste, ein paar Tage noch in den Bergen dort im Atlasgebirge und danach noch ein paar Tage am Strand.
7: Ja, bei mir geht's nach Gran Canaria, also gehört ja auch zu Spanien.
8: Nächstes Jahr auf jeden Fall wieder zum Skifahren.
0: Ja, mein nächster Urlaub ist auch schon geplant. Ich fliege im November nach Ägypten, nochmal Sonne tanken und bei uns gibt's jetzt wieder Musik. Hier ist Melanie Thornton, Love How to Love Me.

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3: 14.30 Uhr, halb drei haben wir es im schönen Wochenende auf Ramazzuri. Heute ist es wieder richtig schön mit viel Sonne bis zum Abend. Nur ein paar harmlose Schleierwolken ziehen durch und die Werte liegen bei 20 bis 24 Grad. Gemessen haben wir in Oberbärenried 18 Grad, Bärenricht und Hiltersdorf melden 20 Grad. Überall scheint die Sonne von einem leicht bewölkten Himmel. Der Ramazzuri-Ausblick. Von morgen bis Mittwoch bleibt es beim sonnigen Altweibersommerwetter. Ab und zu sind bei Werten um 25 Grad ein paar hohe Wolken unterwegs.
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3: Der Ramazzuri Verkehrsservice meldet A3 Passau Richtung Nürnberg zwischen Neumarkt Ost und Neumarkt in der Oberpfalz. Unfall, der Standstreifen ist blockiert. A9 Halle Leipzig Richtung Nürnberg zwischen Trockau und Pegnitz. Gefahr durch einen Metallteil auf der Fahrbahn. A72 Plauen Richtung Hof zwischen Dreieck Hochfranken und Hoftüpen. Gefahr durch einen defekten LKW. Der Standstreifen und der rechte Fahrstreifen sind blockiert. A93 Weiden Richtung Regensburg zwischen Nappburg und Schwarzenfeld ist der defekte PKW weg. Dort wieder Freifahrt. A93 Regensburg Richtung Holledau zwischen Regensburg, Kumpfmühl und Regensburg. Kreuz Regensburg, Gefahr durch eine ungesicherte Unfallstelle. Der Standstreifen ist hier blockiert. Der beste Blitzerservice für die Oberpfalz, den gibt's nur hier bei uns auf Ramazzuri, denn die Blitzer, die hat sonst kein anderer Sender. Zwei Stück haben wir, einen auf der A93 Weidenhof zwischen Mitterteich und Pechbrunn und auf der B22 Altenstadt Weiden steht einer. Wenn Sie auch noch was haben für uns, Blitzerstau oder Behinderung, ganz egal, dann ran ans Telefon 0961 482 482 oder schreiben Sie uns eine kurze WhatsApp. Die Nummer finden Sie bei uns auf der Homepage unter ramazzuri.de.

Klassiker aus den 80ern, Eleanor Miles mit Black Velvet war das bei uns hier am Samstagnachmittag auf Ramasuri. Lieber Cars-Fans, aufgepasst, morgen steht in Bernhardswald alles im Zeichen des beliebten Klassikers. Die Freiwillige Feuerwehr Hackenberg lädt zum traditionellen Hackenberger Leberkarsfest ein. Von 11 bis 17 Uhr dreht sich am Feuerwehrgerätehaus Hackenberg alles um gemütliches Beisammensein, gutes Essen, beliebtes Brauchtum und natürlich auch Leberkars. Also, wenn Sie morgen Zeit und Lust auf Leberkars haben, dann nichts wie hin nach Hackenburg. Und sonst gibt es jetzt wieder Musik. Hier ist Kygo mit Save My Love.

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16: Ich bin Gregor Jose Moser. München darf weiter von den ersten Olympischen Spielen seit 1972 träumen. Der Deutsche Olympische Sportbund hat sich bei der Wahl des deutschen Bewerbers für die bayerische Landeshauptstadt entschieden. Ausschlaggebend für den Zuschlag waren die Nachhaltigkeit und die bestehenden Sportstätten. Nachdem Berlin seine Bewerbung zurückgezogen hatte, war die Region Köln-Rhein-Ruhr der einzige Konkurrent. In 15 deutschen Großstädten hat der Deutsche Gewerkschaftsbund zu Kundgebungen aufgerufen. Der Grund: die Reformpläne der Bundesregierung zu den Themen Rente, Gesundheit und Arbeit und die Sorge vor Sozialabbau. Mehr von Thomas Bremser.
17: Die Gewerkschaften wollen ein deutliches Zeichen setzen für sichere Arbeitsplätze und gute Arbeitsbedingungen. Und sie kritisieren auch die Reformpläne der Bundesregierung. Die bestünden aus weniger Rente, einem Sozialabbau und mehr Schikane, wenn man krank ist. Die Arbeitgeber halten dagegen. Die Gewerkschaften würden zu fast jeder Veränderung Nein sagen und träumten von der Welt von gestern.
16: Wegen des Fachkräftemangels fordert die Deutsche Krankenhausgesellschaft, dass ausländische Berufsabschlüsse schneller anerkannt werden. Die stellvertretende Vorstandsvorsitzende Neumeier hat der Augsburger Allgemeinen gesagt, die Verfahren seien zu kompliziert und sie würden zu lange dauern. Außerdem hat Neumeier lange Wartezeiten bei Visaverfahren kritisiert. Viele Fachkräfte müssten teils Jahre auf Termine in deutschen Botschaften warten. Durchtrennte Kabel an den Gleisen bei Gelsenkirchen haben bis zum Mittag für massive Störungen im Nah- und Fernverkehr im Ruhrgebiet gesorgt. Mittlerweile sind die Reparaturarbeiten abgeschlossen, es kann aber noch zu vereinzelten Verspätungen und Umleitungen kommen, wie die Bahn mitteilte. Der Polizei zufolge gibt es bisher keine konkreten Hinweise auf Sabotage, die Ermittler gehen stattdessen von Kabeldiebstahl aus. Taylor Swift hat mit ihrer neuen Single Patient Zero einen Spotify-Rekord gebrochen. Der Song wurde gestern häufiger gestreamt als jeder andere Titel einer Künstlerin an einem einzelnen Tag in diesem Jahr. Zugleich war Swift an diesem Tag die meistgestreamte Künstlerin auf Spotify. Das Musikvideo zu Patient Zero soll morgen bei den MTV Video Music Awards vorgestellt werden.
6: Und wir schauen aufs Wetter. Heute ist es wieder richtig schön mit Sonne bis zum Abend. Nur ein paar harmlose Schleierwolken ziehen durch. Und die Werte liegen bei 20 bis 24 Grad. Gemessen haben wir in Friedenfels und Leonberg 20 Grad. Furtwangen und Windbuch melden 21 Grad. Überall scheint die Sonne. Der Ramazuri-Ausblick von morgen bis Mittwoch: bleibt es beim sonnigen Altweibersommerwetter. Ab und zu sind bei Werten um 25 Grad ein paar hohe Wolken unterwegs. Sonst bleibt's trocken.
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6: Der Ramazuri Verkehrsservice meldet A3 Passau Richtung Nürnberg zwischen Neumarkt Ost und Neumarkt in der Oberpfalz. Unfall, der Standstreifen ist blockiert. A6 Nürnberg Richtung Pilsen zwischen Altdorf-Leinburg und Ahlfeld. Standstreifen blockiert. Gefahr durch Ölspur und defekter PKW. A72 Plauen Richtung Hof zwischen Dreieck Hochfranken und Hoftöpen. Gefahr durch einen defekten LKW. Der Standstreifen und der rechte Fahrstreifen sind blockiert. A93 Weiden Richtung Hof zwischen Tiersheim und Selb West. Gefahr durch Personen auf der Fahrbahn und Gefahr durch ein defektes Fahrzeug. Rettungsfahrzeuge sind dort im Einsatz. A93 Regensburg Richtung Holledau zwischen Regensburg-Kumpfmühl und Regensburg-Kreuz Regensburg. Gefahr durch eine ungesicherte Unfallstelle. Der Standstreifen ist blockiert. 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A93 Weidenhof zwischen Mitterteich und Pechbrunn, B22 Altenstadt Weiden und Stamsried Ausfahrt, Ortsausfahrt Richtung Rötz, da haben wir einen Laser. Wenn Sie auch was haben für uns, 0961 482 482 oder schreiben Sie uns eine kurze WhatsApp. Die Nummer finden Sie bei uns auf der Homepage oder auf Ihrem DAB Plus Radio. Der Samstagnachmittag auf Ramazuri. Am Mikrofon ist für Sie weiterhin Otto Hammer. Hallo.

Madness mit Our House, der Samstagnachmittag auf Ramazzuri. Ja, Ramazzuri mit den besten Songs für die Oberpfalz. Ich bin Otto Hammer, gerade haben wir noch gemütlich in den eigenen vier Wänden entspannt mit dem absoluten Kultklassiker Our House von Madness. Ein Song, der einfach dieses perfekte, wohlige Gefühl von zu Hause mitbringt. Aber jetzt wird das Sofa beiseite geschoben, denn wir bringen Schwung in den perfekten Samstag. Schnallen Sie sich an für zwei absolute Pop-Giganten, die das Radio garantiert zum Vibrieren bringen. Hier sind Maroon 5 gemeinsam mit der stimmungsgewaltigen Christina Aguilera. Lassen Sie uns die Hüften kreisen. Hier ist der ultimative Ohrwurm für die Oberpfalz. Love's Like Jagger.

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0: Heiden, Bernricht und Nürnberg 21 Grad und sonnig. Der Ramazugi-Ausblick von morgen bis Mittwoch bleibt es beim sonnigen Altweibersommerwetter. Ab und zu sind bei Werten um 25 Grad ein paar hohe Wolken unterwegs, sonst bleibt es trocken.
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0: Der Ramazugi Verkehrsservice meldet: A3 Passau Richtung Nürnberg zwischen Neumarkt Ost und Neumarkt in der Oberpfalz. Unfall, der Standstreifen ist blockiert. A6 Nürnberg Richtung Pilsen zwischen Altdorf, Leimburg und Alfeld. Standstreifen blockiert. Gefahr durch eine Ölspur und ein defekter PKW steht dort. A72 Plauen Richtung Hof zwischen Dreieck Hochfranken und Hof Töken. Gefahr durch einen defekten LKW. Der Standstreifen und der rechte Fahrstreifen sind blockiert. A93 Weiden Richtung Hof zwischen Höchstädt und Selb West ist die Autobahn wegen eines Unfalls komplett gesperrt. Gefahr durch ein defektes Fahrzeug. Bitte eine Gasse für Rettungs- und Einsatzfahrzeuge bilden. A93 Regensburg Richtung Holledau zwischen Regensburg, Kumpfmühl und Kreuz Regensburg. Gefahr durch eine ungesicherte Unfallstelle. Der Standstreifen ist hier blockiert und die Straße Bayreuth. 48 Bad Berneck Richtung Münchberg zwischen Hohenknoden und Lützenreuth ist die Straße wegen einer Unfallaufnahme gesperrt. Der beste Blitzerservice für die Oberpfalz, den gibt's nur hier bei uns auf Ramazugi, denn die Blitzer, die hat sonst kein anderer Sender. A93 Hof Weidenhof zwischen Mitterteich und Pechbrunn wird geblitzt auf der B22 Altenstadt Weiden und Stamsried. Ortsausfahrt Richtung Rötzdarm waren Laser. Und wenn Sie auch was haben für uns, Blitzerstau oder Behinderung, 0961 482 482 oder schreiben Sie uns kurz eine WhatsApp. Die Nummer finden Sie bei uns auf der Homepage unter ramazugi.de.

Astis waren das mit The Art of Letting Go bei uns hier am Samstagnachmittag auf Ramasuri. Yoga mal etwas anders. Im Kunsthaus Waldsassen gibt's am morgigen Sonntag Bier-Yoga. No rules, just flow. Von 17 bis 19 Uhr steht erst eine entspannte Yogastunde mit Nina auf dem Programm. Danach folgt eine gemütliche Brotzeit mit frischem Holzofenbrot und veganen Aufstrichen. Bei schönem Wetter findet der Yoga-Flow im Garten statt. Matte und Decke sollten Sie auf jeden Fall mitbringen. Und bei uns gibt's jetzt wieder Musik. Hier ist Corey Hart mit ihrem Song Sunglasses at Night.

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12: Ich bin Gregor Jose Moser. München ist der deutsche Kandidat für die Olympischen und Paralympischen Spiele für 2036, 40 oder 44. Die bayerische Landeshauptstadt hat sich gegen die Region Köln-Rhein-Ruhr durchgesetzt. Pia Wegner war bei der Bekanntgabe im Alten Rathaus von München dabei.
13: Also die Euphorie hier im Alten Rathaus, die war schon vorher riesig. Alle waren super zuversichtlich. Aber jetzt darf München sich auch wirklich freuen. Denn die Stadt, die wird sich als Austragungsort für Deutschland für die Olympischen und Paralympischen Spiele bewerben. Schon beim Bürgerentscheid sagte München klar Ja zu Olympia. Mit über 60% stimmten die Bürgerinnen und Bürger für eine Bewerbung. Und das Konzept, das konnte sich jetzt letztlich auch gegen die Region Köln-Rhein-Ruhr durchsetzen.
12: Mit Begeisterung haben Bayerns Ministerpräsident Söder und Münchens Oberbürgermeister Krause die Entscheidung für die Landeshauptstadt aufgenommen. Der CSU-Chef und der Grünen-Politiker waren bei der Verkündung vor Ort mit dabei. Söder sagte, es sei etwas Historisches. OB Krause sprach von einer unendlichen Freude. Jetzt könne man richtig loslegen, um Olympia nach Deutschland zu holen. Für Pflegebedürftige und deren Angehörige sind in der geplanten Pflegereform Kürzungen vorgesehen. Deshalb droht die SPD der Union jetzt mit einer Blockade. Der Fraktionschef im Bundestag Miersch hat der Bild gesagt, der Vorschlag von Gesundheitsminister Linnemann sei vor allem ein Kürzungspaket. Der ARD zufolge gibt es innerhalb der SPD mittlerweile ein Konzept, wie Pflegebedürftige bei den Heimkosten entlastet werden könnten, und zwar über eine Begrenzung des Eigenanteils. Nächste Runde im Streit zwischen US-Präsident Trump und dem Sender CNN. Der darf Trumps Reise in den Bundesstaat Tennessee nicht filmen. Erst vor kurzem hatte ein Gericht entschieden, dass CNN und weitere beim Präsidenten unbeliebte Medien wieder ins Weiße Haus dürfen. Trump hatte ihnen vorgeworfen, Falschnachrichten zu verbreiten. Das behauptet er immer wieder über Medien, die kritisch über ihn oder die Regierungspolitik berichten. In Friseursalons und Kosmetikstudios hat es heute bundesweit Kontrollen durch den Zoll gegeben. Grund dafür war der Kampf gegen Schwarzarbeit und Dumpinglöhne, so ein Sprecher. In einigen Fällen würden Mitarbeiter gar nicht oder unzureichend versichert, auch der Mindestlohn werde teils unterschritten.
3: Wir schauen aufs Wetter. Einen tollen Samstag haben wir heute. Blauer Himmel, viel Sonne und Werte zwischen 20 bis 24 Grad. Dazu ziehen ein paar harmlose Schleierwolken durch. Gemessen haben wir in Tannhof, Hirschau und Hersbruck 21 Grad und sonnig. Der Ramazuri-Ausblick. Von morgen bis Mittwoch bleibt es bei dem sonnigen Altweibersommerwetter. Ab und zu sind bei Werten um 25 Grad ein paar hohe Wolken unterwegs, sonst bleibt es trocken.
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3: Der Ramazuri Verkehrsservice meldet A3 Passau Richtung Nürnberg zwischen Neumarkt Ost und Neumarkt in der Oberpfalz. Unfall, der Standstreifen ist blockiert. A6 Nürnberg Richtung Pilsen zwischen Altdorf-Leinburg und Ahlfeld. Defekter PKW ist entfernt, dort wieder freie Fahrt. A72 Plauen Richtung Hof zwischen Dreieck Hochfranken und Hof Töpen, Gefahr durch einen defekten LKW. Der Standstreifen und der rechte Fahrstreifen sind blockiert. A93 Weiden Richtung Hof zwischen Höchstädt und Selb West ist die Autobahn wegen eines Unfalls komplett gesperrt. Bitte eine Gasse für Rettungs- und Einsatzfahrzeuge bilden. A93 Regensburg Richtung Holledau zwischen Regensburg-Kumpfmühl und Kreuz Regensburg, Gefahr durch eine ungesicherte Unfallstelle. Der Standstreifen ist blockiert. A93 Regensburg Richtung Holledau zwischen Regensburg Süd und Pendling, Gefahr durch Gegenstände auf der Fahrbahn. Und Bayreuth 48 Bad Berneck Richtung Münchberg zwischen Hohenknoden und Lützenreuth ist die Straße wegen einer Unfallaufnahme gesperrt. Der beste Blitzerservice für die Oberpfalz, die gibt's nur hier bei uns auf Ramazuri, denn die Blitzer, die hat sonst kein anderer Sender. A93 Weidenhof zwischen Mitterteich und Pechbrunn wird geblitzt, auf der B22 Altstadt Weiden und Stamsried Ortsausfahrt Richtung Rötzdarm beim Laser. Wir wünschen weiterhin gute Fahrt. Auch heuer ist wieder Hundebadetag im Weidener Schätzlerbad, darüber sprechen wir gleich. Am Mikrofon ist weiterhin für Sie Otto Hammer. Ich wünsche einen schönen Samstagnachmittag.

0: Ein Klassiker aus den 80ern. Alphaville war das mit Big in Japan bei uns hier auf Ramazzuri. Es ist laut, es ist nass und riecht verdächtig nach nassem Fell und Pompas. Nein, wir reden hier nicht von Freddy's Booty, sondern vom Saisonfinale im Weidner Schätzlerbad. Am 4. Oktober findet nämlich das alljährliche Hundebaden statt, damit unsere Spürnasen auch mal richtig die Sau rauslassen können. Oder soll ich eher sagen, den Hund rauslassen.
1: Und das wird nicht nur ein absolutes Highlight für unsere Vierbeiner, nein, auch wir Zweibeiner, Herrchen und Frauchen, die können einiges erleben. 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Der 13. Oberpfälzer Hundebadetag am 4. Oktober ab 13 Uhr. Im Schätzlerbad in Weiden.
0: Also wirklich ein Muss für jeden Hundebesitzer, denn auch unsere teuren Begleiter möchten gern mal planschen. Also packt's am Sonntag, dem 4. Oktober, die Badehosen und die Schwimmflügel für die Hunde ein und dann geht's ab ins Schätzlerbad. Und bei uns gibt's jetzt Musik von Tracy Chapman. Hier ist sie mit Baby, Can I Hold You?

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12: Also 16.30 Uhr haben wir es, 16:30. Bei uns gibt's zuerst das Wetter, strahlender Sonnenschein begleitet uns heute durch diesen Samstag. Am Nachmittag ziehen ein paar dünne, hohe Wolken durch. Die Höchstwerte liegen bei 20 bis 24 Grad. Gemessen haben wir in Kammern-Sölden, Weiersberg und Wiesendorf 20 Grad und Sonne. Der Ramazzuri-Ausblick von morgen bis Mittwoch bleibt es beim sonnigen Altweibersommerwetter. Ab und zu sind bei Werten um 25 Grad.

Hof. Zwischen Hullstedt und Selbest ist die Autobahn wegen eines Unfalls komplett gesperrt. Gefahr durch ein defektes Fahrzeug. Die Umleitung erfolgt über Höchstädt. A93 Weiden Süd Richtung Frauenricht. Dort stehen auf der rechten Spur drei Panzer und haben eine Panne. Die rechte Spur ist von der Polizei gesperrt. Bitte Vorsicht dort. A93 Regensburg Richtung Holledau. Zwischen Regensburg, Kumpfmühl und Kreuz Regensburg. Gefahr durch eine ungesicherte Unfallstelle. Der Standstreifen ist blockiert. Und die Straße Bayreuth 48 Bad Berneck Richtung Münchberg. Zwischen Hohenknoten und Lützenreuth ist die Unfallstelle geräumt, dort wieder Freifahrt. Der beste Blitzerservice für die Oberpfalz, den gibt's nur hier bei uns auf Ramazuri, denn die Blitzer, die hat sonst kein anderer Sender. A93 Weidenhof zwischen Mitterteich und Pechbrunn, B22 Altenstadt Weiden wird geblitzt und Stamsried Ortsausfahrt Richtung Reutz, da haben wir einen Laser. Wenn Sie auch noch was haben für uns, Blitzerstau oder Behinderung, dann ran ans Telefon 0961 482 482. Oder Sie schreiben uns kurz eine WhatsApp. Die Nummer finden Sie bei uns auf der Homepage unter ramazuri.de.

Die Branche war das mit Rhythm of the Night. Bei uns hier auf Gamma Suri am Samstagnachmittag. Für morgen heißt es Licht aus, Neon an und ab auf die Tanzfläche im Tanzstudio Rhythmo in Regensburg. Wird beim Kinderrave Neon Party richtig bunt. Am Sonntagnachmittag von 14 bis 17.30 Uhr können die Kleinen zu kindgerechter DJ-Musik tanzen und echtes Disco-Feeling erleben. Dazu gibt's Schwarzlicht und jede Menge Neon, vor allem für Kinder von 3 bis 10 Jahren. Ältere Geschwister sind aber ebenfalls willkommen. Und bei uns gibt's jetzt wieder Musik. Hier ist DJ mit End of Beginning.

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16: Ich bin Gregor Jose Moser. München bewirbt sich für Deutschland für die Olympischen und Paralympischen Spiele. Dafür hat der Deutsche Olympische Sportbund gestimmt. Pia Wegner ist vor Ort im Alten Rathaus und erklärt, wieso München den Zuschlag bekommen hat.
17: Kurze Wege, eine kurze Anreise zu den Wettkämpfen und dass über 50% der Sportarten im Olympiastadion stattfinden sollen. Mit diesem Konzept hat München überzeugt. Die Region Köln-Rhein-Ruhr hingegen hat eine Absage kassiert. Über 50 Jahre nach den letzten Sommerspielen wollen also nicht nur die Münchnerinnen und Münchner die Spiele wieder in der Stadt, sondern auch der DOSB. Nach der Entscheidung lief im Münchner Rathaus We Are the Champions von Queen.
16: Zwischen 20.000 und 25.000 Menschen haben nach Angaben der Polizei in Nürnberg demonstriert, und zwar für einen starken Sozialstaat und den Schutz von Arbeitnehmerrechten. Dazu aufgerufen hatte der Deutsche Gewerkschaftsbund. Parallel gingen bundesweit auch Menschen in 14 weiteren Großstädten auf die Straße. Nürnberg war dabei der einzige Veranstaltungsort in Bayern. Der Chef des Gewerkschaftsbunds Bayern, Stiedel, warf der Bundesregierung vor, Reformen einseitig auf Kosten der Beschäftigten voranzutreiben. Gegen einige Pläne von Bundesgesundheitsminister Lindemann bei der Pflege regt sich Widerstand in der SPD. Der SPD-Fraktionschef im Bundestag Mirsch hat der Bild gesagt, ein reines Kürzungspaket mache man nicht mit. Konkret will die SPD unter anderem, dass die Eigenanteile von Pflegebedürftigen an den Heimkosten gedeckelt werden auf maximal 1.500 Euro. Wegen des Fachkräftemangels fordert die Deutsche Krankenhausgesellschaft, dass ausländische Berufsabschlüsse schneller anerkannt werden. Die stellvertretende Vorstandsvorsitzende Neumeier hat der Augsburger Allgemeinen gesagt, die Verfahren seien zu kompliziert und sie würden zu lange dauern. Außerdem hat Neumeier lange Wartezeiten bei Visaverfahren kritisiert. Und wir schauen noch zur Formel 1. Der Mercedes-Pilot George Russell hat den großen Preis von Aserbaidschan gewonnen. Der Engländer verkürzte damit seinen Rückstand auf WM-Spitzenreiter Antonelli, der in Baku nur Fünfter wurde. Auf Platz 2 fuhr Max Verstappen im Red Bull, Dritter wurde sein Teamkollege Isaac Adja.
18: Wir schauen aufs Wetter. Heute ist es wieder richtig schön mit viel Sonne bis zum Abend. Nur ein paar harmlose Schleierwolken ziehen durch und die Werte liegen bei 20 bis 24 Grad. Gemessen haben wir in Lengenloh, Obersteinbach und Trabitz 20 Grad und sonnig. Der Ramazuri-Ausblick von morgen bis Mittwoch bleibt bei dem sonnigen Altweibersommerwetter. Ab und zu sind bei Werten um 25 Grad ein paar hohe Schleierwolken unterwegs.
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18: Der Ramazuri-Verkehrsservice meldet A72 Plauen Richtung Hof zwischen Dreikuchfranken und Hoftöpen. Gefahr durch einen defekten LKW, der Standstreifen und der rechte Fahrstreifen sind blockiert. A93 Weiden Richtung Hof zwischen Höchstädt und Selbest ist der rechte Fahrstreifen blockiert und Gefahr durch ein defektes Fahrzeug. A93 Weiden Süd Richtung Frauenricht, da stehen auf der rechten Spur drei Panzer und haben eine Panne. Die rechte Spur ist von der Polizei gesperrt, bitte Vorsicht dort. A93 Regensburg Richtung Holledau, zwischen Regensburg-Kumpfmühl und Kreuz Regensburg, Gefahr durch eine ungesicherte Unfallstelle. Der Standstreifen ist blockiert. Der beste Blitzerservice für die Oberpfalz, den gibt es nur hier bei uns auf Ramazuri, denn die Blitzer, die hat sonst kein anderer Sender. A93 Weidenhof zwischen Mitterteich und Pechbrunn, B22 Altenstadt Weiden, Stamsried, Ortsausfahrt Richtung Rötz, da haben wir einen Laser, und im Pfaffenreuth im Bushäuschen Richtung Waldsassen haben wir ebenfalls einen Laser. Wir wünschen weiterhin gute Fahrt. Ja, wir haben mal bei unserem Wettermann Kai Zorn nachgefragt, wie es in der kommenden Woche aussieht. Im Studio ist für Sie Otto Hammer. Hallo!

0: Midnight Oil war das mit Beds Are Burning. Einfach gute Musik bei uns hier auf Radio Ramazzuri. Schön ist das Stichwort für die kommenden Tage, das letzte Septemberwochenende und die letzten Septembertage stehen im Zeichen von Hoch Arno. Was das im Einzelnen bedeutet und wie lange es so schön bleibt, das besprechen wir jetzt mit Kai Zorn aus unserer Wetterredaktion. Kai, was ändert sich denn in der kommenden Woche?
1: In der ersten Wochenhälfte wird sich wenig ändern, außer dass die Temperaturen sogar noch ein bisschen ansteigen. Es gibt Nachmittagstemperaturen, die fast an die 30 Grad rangehen können. Wird eine knappe Geschichte. Es ist auf jeden Fall ungewöhnlich warm und sonnig. Richtung Wochenmitte wird es vor allen Dingen im Westen immer mehr hohe Wolkenfelder geben, die dann in der zweiten Wochenhälfte voraussichtlich auch mal Regen bringen. Die Tagestemperaturen gehen dann etwas zurück auf Werte so grob zwischen 17 und 25 Grad. In den Nächten passiert das Gegenteil. Die bleiben erst einmal recht frisch mit einstelligen Temperaturen, anfangs auch mit Bodenfrostgefahr. Und im weiteren Verlauf, wenn die Wolken kommen in der zweiten Wochenhälfte, liegen die Temperaturen im zweistelligen Bereich zum Start in den Oktober. Und das ist ungewöhnlich hoch.
0: Also der Sommer ist eigentlich vorbei, aber vom Herbst merkt man so richtig noch nichts. Es bleibt in der kommenden Woche sonnig und schön. Nur in der Nacht, da wird's frisch. Bei uns gibt's Musik von The Script and Will I Am. Hier ist er mit Hall of Fame.

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13: Das schöne Wochenende auf Ramazzuri. 17.30 Uhr, halb sechs haben wir es. Einen richtig tollen Samstag haben wir hinter uns. Blauer Himmel, viel Sonne und Werte zwischen 20 bis 24 Grad. Dazu ziehen ein paar harmlose Schleierwolken durch. Abends und nachts ist es dann meist sternenklar oder höchstens leicht bewölkt. In einzelnen Niederungen breitet sich bei 7 bis 3 Grad Nebel aus. Gemessen haben wir in Wiesendorf, Reigering und Sattelhof 20 Grad und immer noch sonnig. Der Ramazzuri-Ausblick von morgen bis Mittwoch bleibt es beim sonnigen Altweibersommerwetter. Ab und zu sind bei Werten um 25 Grad ein paar hohe Wolken unterwegs. Es bleibt trocken.
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13: Der Ramazzuri Verkehrsservice meldet A72 Plauen Richtung Hof zwischen Dreieck, Hochfranken und Hoftöpen. Gefahr durch einen defekten LKW Der Standstreifen und der rechte Fahrstreifen sind immer noch blockiert. A93 weiter Richtung Hof zwischen Höchstädt und Selb-West ist der rechte Fahrstreifen blockiert und Gefahr durch ein defektes Fahrzeug. 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A93 Weidenhof zwischen Mitte

Shakira und Burna Boy waren das noch mit Dai Dai bei uns hier auf Ramazzuri. So, das war der Samstagnachmittag. Am Mikrofon war für Sie Otto Hammer. Ich gebe jetzt ab an meinen lieben Freund und Kollegen Bruno Wilfahrt. Der präsentiert Ihnen wieder die besten Country-Songs in der Oberpfalz. Ich wünsche Ihnen noch einen schönen Samstagabend. Wir hören uns morgen wieder. Bis dahin sage ich Tschüss. Machen Sie es gut. Und wir haben noch Musik für Sie. Ein Klassiker aus den 80ern von Falco. Hier ist er mit Rock Me Amadeus.

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13: Es ist 18 Uhr, ich bin Gregor Jussé Moser. Es ist entschieden, München soll für Deutschland ins Rennen um Olympische und Paralympische Spiele 2036, 40 oder 44 gehen. Die bayerische Landeshauptstadt hat sich gegen die Region Köln-Rhein-Ruhr durchgesetzt. Dazu Münchens Oberbürgermeister Dominik Krause nach der Bekanntgabe.
14: Also es war schon ein Krimi jetzt heute den ganzen Tag. Wir haben ganz schön gebankt und an der Stelle auch danke an die Mitbewerberinnen und Mitbewerber für den fairen Wettkampf und die Freude ist jetzt unendlich und wir freuen uns, dass wir jetzt richtig loslegen können, dann Olympia nach Deutschland zu holen.
13: Die letzten Olympischen Spiele in Deutschland hatte es 1972 gegeben mit den Sommerspielen in München. Längere Arbeitszeiten oder auch eine Aufweichung des 8-Stunden-Tags. Diese Überlegungen der Bundesregierung kommen bei den Gewerkschaften nicht gut an. Das hat die Vorsitzende des Deutschen Gewerkschaftsbunds Fahimi nochmal klargestellt. Der DGB hatte für heute in 15 Städten zu einem bundesweiten Aktionstag für den Sozialstaat aufgerufen. Allein zur Kundgebung in Nürnberg kamen laut Polizei zwischen 20.000 und 25.000 Menschen. In Frankfurt nahmen rund 15.000 Menschen teil, in Berlin gut 5.500. Bundesaußenminister Wadefuhl hat sich in New York mit seinem russischen Kollegen Lavrov getroffen. Es war das erste bilaterale Gespräch der Außenminister Deutschlands und Russlands seit Beginn des russischen Angriffskriegs gegen die Ukraine 2022. Das Treffen fand am Rande der UN-Generaldebatte statt, offenbar auf Initiative von Wadefuhl. Konkretes zu dem Gespräch ist nicht bekannt. Bundesinnenminister Dobrindt fordert deutlich mehr Befugnisse für die europäische Grenzschutzagentur Frontex. Bei großen Migrationsbewegungen solle eine schnelle Eingreiftruppe, die es bisher nicht gibt, innerhalb von 24 Stunden Länder an den EU-Außengrenzen unterstützen können. Zudem will Dobrindt Frontex stärker bei Rückführungen einsetzen. Nach dem 1:1 gegen die Niederlande steht für die deutsche Fußballnationalmannschaft morgen gleich das nächste Spiel in der Nations League an. In Augsburg geht es um 20.45 Uhr gegen Griechenland. Wie Bundestrainer Jürgen Klopp jetzt bekannt gegeben hat, wird da nicht wieder Marc-André Ter Stegen das Tor hüten, sondern Alexander Nübel. Es ist jetzt 6:15 Uhr.
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13: An diesem Wochenende ist nochmal strahlender Sonnenschein angesagt. Nach heute gibt es auch morgen wieder am Nachmittag Temperaturen von 20 bis 25 Grad. Das letzte Septemberwochenende ist also fast nochmal spätsommerlich. In dieser Nacht ist es dann weiter klar oder es gibt nur wenige Wolken. Die Temperaturen gehen zurück auf 10 bis 2 Grad.
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13: Guten Abend auf die Straßen und wir schauen auf die A9 Nürnberg Richtung Berlin zwischen Trockau und Bayreuth Süd. Da steht ein defekter LKW auf dem Standstreifen. Und dann noch die A93 Regensburg Richtung Weiden zwischen Schwandorf Nord und Schwarzenfeld. Auch hier ein defekter LKW, Vorsicht bitte auch vor Personen auf der Fahrbahn. Allen unterwegs eine gute und vor allem sichere Fahrt.
15: Ja, Samstagabend, kurz nach 18 Uhr. Der Beginn von 2 Stunden Ramazzuri Country. Ich bin Bruno Wildfahrt. Ich grüße Sie ganz herzlich.

Ich heiße Sie nochmal ganz herzlich willkommen zu 2 Stunden Ramasuri Country und wir starten jetzt mit McBride and the Ride, The Trick Rider.

Ein tolles Duett. George Jones und Tammy Wynette. Einfach die ganz Größten der Country-Music. Chris Christopherson, Stranger.

Good-hearted Woman, was gibt's denn Besseres als eine Frau mit einem netten, mit einem guten Herzen? Und jetzt der Klassiker aller Zeiten, John Denver, Take Me Home, Country Roads.

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9: Ich bin Gregor Jose Moser. Es ist entschieden. München soll für Deutschland ins Rennen um Olympische und Paralympische Spiele 2036, 40 oder 44 gehen. Die bayerische Landeshauptstadt hat sich gegen die Region Köln-Rhein-Ruhr durchgesetzt. Dazu Münchens Oberbürgermeister Dominik Krause nach der Bekanntgabe.
10: Also es war schon ein Krimi jetzt heute den ganzen Tag. Wir haben ganz schön gebankt und an der Stelle auch danke an die Mitbewerberinnen und Mitbewerber für den fairen Wettkampf und die Freude ist jetzt unendlich und wir freuen uns, dass wir jetzt richtig loslegen können, dann Olympia nach Deutschland zu holen.
9: Die letzten Olympischen Spiele in Deutschland hatte es 1972 gegeben mit den Sommerspielen in München. Längere Arbeitszeiten oder auch eine Aufweichung des 8-Stunden-Tags. Diese Überlegungen der Bundesregierung kommen bei den Gewerkschaften nicht gut an. Das hat die Vorsitzende des Deutschen Gewerkschaftsbunds Fahimi nochmal klargestellt. Der DGB hatte für heute in 15 Städten zu einem bundesweiten Aktionstag für den Sozialstaat aufgerufen. Allein zur Kundgebung in Nürnberg kamen laut Polizei zwischen 20 und 25.000 Menschen. In Frankfurt nahmen rund 15.000 Menschen teil, in Berlin gut 5.500. Das waren die Nachrichten um halb.
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9: An diesem Wochenende ist nochmal strahlender Sonnenschein angesagt. Nach heute gibt es auch morgen wieder am Nachmittag Temperaturen von 20 bis 25 Grad. Das letzte Septemberwochenende ist also fast nochmal spätsommerlich. In dieser Nacht ist es dann weiter klar oder es gibt nur wenige Wolken. Die Temperaturen gehen zurück auf 10 bis 2 Grad.

Heads off. Ja, sie ziehen ihren Hut, die Supergruppe Alabama. Und vielleicht ziehen sie auch den Hut vor dem nächsten Song. Und der heißt Take Me Home, Country Roads.

Ja, Ashley Monroe, einfach wunderschön. Und jetzt eine tolle Kombination. Johnny Cash und Tom Petty zusammen als Running Kind. One, two.

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8: Es ist 19 Uhr, ich bin Gregor Jose Moser. Zum ersten Mal seit 1972 wieder Olympische und Paralympische Spiele nach Deutschland holen. Diese Aufgabe kommt jetzt München zu für die Spiele 2036, 40 oder 44. Pia Wegner war bei der Bekanntgabe im Alten Rathaus von München dabei.
9: Also die Euphorie hier im Alten Rathaus, die war schon vorher riesig. Alle waren super zuversichtlich. Aber jetzt darf München sich auch wirklich freuen. Denn die Stadt, die wird sich als Austragungsort für Deutschland für die Olympischen und Paralympischen Spiele bewerben. Schon beim Bürgerentscheid sagte München klar Ja zu Olympia. Mit über 60% stimmten die Bürgerinnen und Bürger für eine Bewerbung. Und das Konzept, das konnte sich jetzt letztlich auch gegen die Region Köln-Rhein-Ruhr durchsetzen.
8: Wohl auch wegen des Wetters ist heute viel los auf dem Münchner Oktoberfest. So viel, dass die Stadt darum bittet, die Wiesen für eine Weile zu meiden, wenn man noch nicht auf dem Gelände ist. Kurzzeitig waren auch die Haupteingänge geschlossen, wie eine Sprecherin gesagt hat. Grund zur Beunruhigung gäbe es aber nicht. Im Vorjahr war es ebenfalls am Samstag des mittleren Wochenendes zu enormen Gedränge und kritischen Szenen gekommen. Die Stadt überarbeitete deshalb ihr Sicherheitskonzept. Papst Leo ist in Frankreich zu Besuch. Als Höhepunkt seiner Reise hat Leo im Stadtzentrum von Paris eine große Messe gefeiert mit 700.000 Teilnehmern. Staatschef Macron blieb der Messe fern. Begründet wurde das mit der strikten Trennung von Kirche und Staat in Frankreich. Macrons Frau Brigitte nahm dafür teil. Gegen einige Pläne von Bundesgesundheitsminister Lindemann bei der Pflege regt sich Widerstand in der SPD. Der SPD-Fraktionschef im Bundestag Mirsch hat der Bild gesagt, ein reines Kürzungspaket mache man nicht mit. Konkret will die SPD unter anderem, dass die Eigenanteile von Pflegebedürftigen an den Heimkosten gedeckelt werden auf maximal 1.500 Euro. Und wir schauen noch zur Formel 1. Der Mercedes-Pilot George Russell hat den großen Preis von Aserbaidschan gewonnen. Der Engländer verkürzte damit seinen Rückstand auf WM-Spitzenreiter Kimi Antonelli, der in Baku nur Fünfter wurde. Auf Platz 2 fuhr Max Verstappen im Red Bull. Dritter wurde sein Teamkollege Isaac Aja. Es ist jetzt kurz nach 7.
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8: An diesem Wochenende ist nochmal strahlender Sonnenschein angesagt. Nach heute gibt es auch morgen wieder am Nachmittag Temperaturen von 20 bis 25 Grad. Das letzte Septemberwochenende ist also fast nochmal spätsommerlich. In dieser Nacht ist es dann weiter klar oder es gibt nur wenige Wolken. Die Temperaturen gehen zurück auf 10 bis 2 Grad.
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8: Guten Abend auf die Straßen und wir schauen auf die A9 Nürnberg Richtung Berlin. Achtung zwischen Trockau und Bayreuth Süd. Da steht ein defekter LKW, der blockiert die rechte Spur und den Standstreifen. Dann die B85 Amberg Richtung Bayreuth zwischen Lunkenreuth und Welluck. Ein Unfall hier, Bergungsarbeiten, Feuerwehr und Rettungskräfte sind vor Ort. Der Verkehr wird an der Unfallstelle vorbeigeführt. Und dann noch die B19 Bad Mergentheim Richtung Würzburg zwischen Randersackerer Straße und Salvatorstraße. Straße, 1 Kilometer Stau. Es dauert hier etwa 10 Minuten länger. Allen unterwegs eine gute und vor allem sichere Fahrt.
10: Ja, und wir starten mit Vollgas hinein in die zweite Stunde, nämlich mit Rodney Crowell und I Walk So Alone.

Und jetzt geht es in die Rocky Mountains, in den wilden Westen. Denn dort lebte Jim Bridger, ein Mountainman, ein Trapper oder auch der Entdecker des wilden Westens genannt. Die Indianer nannten ihn Old Gabe. Und das ist die Story von Jim Bridger, gesungen von Johnny Horton.

Und von den wilden Westen der Rocky Mountains gehe ich jetzt in den wilden Westen von Deutschland. Truckstop, der wilde, wilde Westen.

Wild Montana Skies heißt der Titel von John Denver. Und John Denver, leider nicht mehr unter uns, aber er war ein Naturfreund, der sich wirklich auch für die Natur interessiert hat. Und in diesem Song, da kommt es wirklich rüber, dass er nicht nur über die Natur singt, sondern auch von ihr total begeistert ist. Wild Montana Skies.

0: Applaus, Herr von Merkel.
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12: Ich bin Gregor Jose Moser. Zum ersten Mal seit 1972 wieder Olympische und Paralympische Spiele nach Deutschland holen. Diese Aufgabe kommt jetzt München zu für die Spiele 2036, 40 oder 44. Pia Wegner war bei der Bekanntgabe im Alten Rathaus von München dabei.
13: Also die Euphorie hier im Alten Rathaus, die war schon vorher riesig. Alle waren super zuversichtlich. Aber jetzt darf München sich auch wirklich freuen. Denn die Stadt, die wird sich als Austragungsort für Deutschland für die Olympischen und Paralympischen Spiele bewerben. Schon beim Bürgerentscheid sagte München klar Ja zu Olympia. Mit über 60% stimmten die Bürgerinnen und Bürger für eine Bewerbung. Und das Konzept, das konnte sich jetzt letztlich auch gegen die Region Köln-Rhein-Ruhr durchsetzen.
12: Papst Leo ist in Frankreich zu Besuch. Als Höhepunkt seiner Reise hat Leo im Stadtzentrum von Paris eine große Messe gefeiert mit 700.000 Teilnehmern. Staatschef Macron blieb der Messe fern. Begründet wurde das mit der strikten Trennung von Kirche und Staat in Frankreich. Macrons Frau Brigitte nahm dafür teil. Das waren die Nachrichten um 5:30.
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12: An diesem Wochenende ist nochmal strahlender Sonnenschein angesagt. Nach heute gibt es auch morgen wieder am Nachmittag Temperaturen von 20 bis 25 Grad. Das letzte Septemberwochenende ist also fast nochmal spätsommerlich. In dieser Nacht ist es dann weiter klar oder es gibt nur wenige Wolken. Die Temperaturen gehen zurück auf 10 bis 2 Grad.

Ja, und die Geschichte vom alten Pancho und von Lefty, diesmal in der Version von Emmylou Harris, Pancho and Lefty.

Ja, und endlich wieder einmal ein Titel in deutscher Sprache. Larry Schuber mit der deutschen Version von God Must Be a Cowboy. Der liebe Gott, der muss ein Cowboy sein.

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8: Es ist 20 Uhr. Ich bin Gregor Jusse Moser. Olympische und Paralympische Spiele in München, das erste Mal seit 1972. Dazu könnte es kommen, denn der Deutsche Olympische Sportbund hat sich dafür entschieden, für Deutschland München ins Rennen um die Spiele 2036, 40 und 44 zu schicken. Pia Wegner war bei der Bekanntgabe dabei. Pia, wie geht es denn jetzt mit der Bewerbung weiter?
9: Die Stadt muss jetzt eng mit dem Bund, aber auch mit dem DOSB zusammenarbeiten. Denn der reicht ja letztlich auch die Bewerbung für Deutschland ein. In dieser Bewerbung wiederum müssen dann dem IOC, also dem Internationalen Olympischen Komitee, konkrete Pläne sowie finanzielle Garantien vorgelegt werden. Die erste Vorauswahl für Olympia 2036 soll dann nächstes Jahr im März abgeschlossen sein.
8: Danke dir, Pia. Längere Arbeitszeiten oder auch eine Aufweichung des 8-Stunden-Tags. Diese Überlegungen der Bundesregierung kommen bei den Gewerkschaften nicht gut an. Das hat die Vorsitzende des Deutschen Gewerkschaftsbundes Fahimi nochmal klargestellt. Der DGB hatte für heute in 15 Städten zu einem bundesweiten Aktionstag für den Sozialstaat aufgerufen. Allein zur größten Kundgebung in Nürnberg kamen laut Polizei zwischen 20.000 und 25.000 Menschen. Überraschend hat Außenminister Wadefuhl am Rande des UN-Gipfels in New York seinen russischen Amtskollegen Lavrov getroffen. Dabei habe der CDU-Politiker mit Lavrov vor allem über den russischen Angriffskrieg gegen die Ukraine gesprochen. Er habe hier auch klargemacht, wenn Russland an einem dauerhaften Frieden mitwirken wolle, sei wieder ein konstruktives Verhältnis zwischen den Ländern möglich. Bundesinnenminister Dobrindt fordert deutlich mehr Befugnisse für die europäische Grenzschutzagentur Frontex. Bei großen Migrationsbewegungen solle eine schnelle Eingreiftruppe, die es bisher nicht gibt, innerhalb von 24 Stunden Länder an den EU-Außengrenzen unterstützen können. Zudem will Dobrindt Frontex stärker bei Rückführungen einsetzen. Nach dem 1:1 gegen die Niederlande steht für die deutsche Fußballnationalmannschaft morgen gleich das nächste Spiel in der Nations League an. In Augsburg geht es um 20.45 Uhr gegen Griechenland. Wie Bundestrainer Jürgen Klopp jetzt bekannt gegeben hat, wird da nicht wieder Marc-André Ter Stegen das Tor hüten, sondern Alexander Nübel. Es ist jetzt 8:15 Uhr. An diesem Wochenende ist nochmal strahlender Sonnenschein angesagt. Nach heute gibt es auch morgen wieder am Nachmittag Temperaturen von 20 bis 25 Grad. Das letzte Septemberwochenende ist also fast nochmal spätsommerlich. In dieser Nacht ist es dann weiter klar oder es gibt nur wenige Wolken. Die Temperaturen gehen zurück auf 10 bis 2 Grad. Guten Abend auf die Straßen und wir schauen auf die A9 Nürnberg Richtung Berlin. Ein defekter LKW zwischen Trockau und Bayreuth Süd. Die rechte Spur und der Standstreifen sind hier blockiert. Und dann die Gegenrichtung, also die A9 Berlin Richtung Nürnberg. Ausfahrt Schleiz, da ein defekter PKW auf dem Verzögerungsstreifen. Und dann noch die A3 Würzburg Richtung Nürnberg zwischen Kitzingen, Schwarzach und Wiesentheid. In beiden Richtungen Gefahr durch Personen auf der Fahrbahn. Allen unterwegs eine gute und vor allem sichere Fahrt.
10: Hey, ich hoffe, ihr hattet heute einen schönen Tag, habt hoffentlich das schöne Wetter noch nutzen können und jetzt geht's gemeinsam rein in diesen Samstagabend. Ich bin Ralf Hohn und wenn ihr Lust habt, sind wir bis Mitternacht zusammen. Ich würde mich freuen. Hallo, schönes Wochenende. Ist

hoffe, ihr macht euch einen schönen Samstagabend. Vielleicht hat der eine oder andere ja auch das Wetter nochmal genutzt, um zu grillen. So allmählich ist dann wahrscheinlich die Glut dann auch erloschen auf dem Grill. Und es wird dann ja abends auch sehr schnell dann auch wieder frisch. Also noch mit lange draußen sitzen. Die Temperaturen gehen ja dann doch immer schlagartig in den Keller. Wie auch immer ihr euch den Abend gestaltet, freue mich, dass wir die Musik beisteuern können. Jetzt mit von einem Künstler, der sich immer unheimlich viel Zeit lässt, wenn es darum geht, ein neues Album zu veröffentlichen, weil er ein unheimlicher Perfektionist ist. Ja, das dauert teilweise 4-5 Jahre. So lange arbeitet er manchmal an einem Album. Aber dafür sind die Platten dann auch immer richtig, richtig gut. Tolle Rockmusik von Lenny Kravitz. Hier ist er mit Stillness of Heart.

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2: Ich bin Gregor Jose Moser. Olympische und Paralympische Spiele in München, das erste Mal seit 1972. Dazu könnte es kommen, denn der Deutsche Olympische Sportbund hat sich dafür entschieden, für Deutschland München ins Rennen um die Spiele 2036, 40 und 44 zu schicken. Pia Wegner war bei der Bekanntgabe dabei. Pia, wie geht es denn jetzt mit der Bewerbung weiter?
3: Die Stadt muss jetzt eng mit dem Bund, aber auch mit dem DOSB zusammenarbeiten. Denn der reicht ja letztlich auch die Bewerbung für Deutschland ein. In dieser Bewerbung wiederum müssen dann dem IOC, also dem Internationalen Olympischen Komitee, konkrete Pläne sowie finanzielle Garantien vorgelegt werden. Die erste Vorauswahl für Olympia 2036 soll dann nächstes Jahr im März abgeschlossen sein.
2: Danke dir, Pia. Längere Arbeitszeiten oder auch eine Aufweichung des 8-Stunden-Tags. Diese Überlegungen der Bundesregierung kommen bei den Gewerkschaften nicht gut an. Das hat die Vorsitzende des Deutschen Gewerkschaftsbundes Fahimi nochmal klargestellt. Der DGB hatte für heute in 15 Städten zu einem bundesweiten Aktionstag für den Sozialstaat aufgerufen. Allein zur größten Kundgebung in Nürnberg kamen laut Polizei zwischen 20.000 und 25.000 Menschen. Das waren die Nachrichten um halb.
4: Und jetzt noch Meldungen aus der Region. Ich bin Doris Fitztum. In Regensburg ist die Polizei am Donnerstag mit einer größeren Durchsuchungsaktion gegen die Drogenkriminalität vorgegangen. Insgesamt 12 Objekte wurden durchsucht und 3 Haftbefehle vollstreckt. Dabei stellten die Einsatzkräfte rund 500 Gramm Cannabis, weitere Drogen und einen gestohlenen E-Scooter sicher. Ein 29-Jähriger sprang bei einer Durchsuchung aus dem 2. Stock und verletzte sich dabei schwer. Die Ermittlungen richten sich unter anderem gegen den gewerbsmäßigen Drogenhandel und Schleusung. Die Luisenburg-Festspiele in Wunsiedel blicken auf eine äußerst erfolgreiche Saison zurück. Von Mai bis September kamen rund 137.700 Besucher. Das sind 20.000 mehr als im Vorjahr. Damit war 2026 das zuschauerstärkste Jahr dieses Jahrzehnts. Besonders beliebt waren Meister Eder und sein Pumuckl mit fast 45.000 Besuchern und die Rocky Horror Show mit knapp 27.000 verkauften Karten. In Neuenburg vom Wald sind 2 Pferde ausgebüxt. Ein aufmerksamer Autofahrer entdeckte am Freitagmorgen eine Haflingerstute und ihr Fohlen auf einer Straße und verständigte die Polizei. Die Beamten erwiesen sich als echte Pferdeflüsterer. Zusammen mit dem Besitzer konnten sie die beiden einfangen und sicher zurück in ihren Stall bringen. In Hof hat eine 39-jährige Autofahrerin am Donnerstag beim Wenden auf einem Parkplatz offenbar Gas und Bremse verwechselt. Ihr Elektro-BMW beschleunigte, überfuhr eine Verkehrsinsel und prallte anschließend gegen einen geparkten VW-Kleintransporter. Die Frau blieb unverletzt. An beiden Fahrzeugen entstand ein Schaden von rund 20.000 Euro.
2: An diesem Wochenende ist nochmal strahlender Sonnenschein angesagt. Nach heute gibt es auch morgen wieder am Nachmittag Temperaturen von 20 bis 25 Grad. Das letzte Septemberwochenende ist also fast nochmal spätsommerlich. In dieser Nacht ist es dann weiter klar oder es gibt nur wenige Wolken. Die Temperaturen gehen zurück auf 10 bis 2 Grad.
5: Manchmal können Abschied und Neuanfang ziemlich dicht beieinander liegen. Das musste jetzt auch die Sängerin Kelly Clarkson erfahren. Die hat sich nämlich vor 3 Wochen von ihrer eigenen Talkshow verabschiedet und ist jetzt wieder als Coach bei The Voice mit dabei. Wie es dazu kam,

0: Wir sind im Wochenendmodus an diesem Samstagabend und wir schauen mal auf Kelly Clarkson. Gerade mal 3 Wochen ist es her, da hat sie nach 7 Jahren ihre Talkshow beendet und jetzt gibt es sozusagen schon wieder ein Comeback. Jetzt ist sie nämlich Coach in der Castingshow The Voice. Und das ist für sie natürlich auch was ganz Besonderes, da sie ihre Karriere ja auch nach dem Gewinn einer Castingshow begonnen hat. Sie war die erste Siegerin damals bei American Idol. Aber damals war es noch so, dass viele gerade auf Castingshow-Gewinner kaum an den Pfifferling gewettet haben und sie hat sich teilweise auch ziemlich alleine gefühlt.
1: I had no one. Like, I was the first winner, right? So, like, it was hard. Like, not to, like, sound like whatever, but I just, it was really hard. People were really mean. People that were really mean have been coaches.
0: Ja, es war also nicht so einfach für sie und teilweise haben Leute sie auch richtig fies behandelt. Aber sie hat es wirklich allen gezeigt, denn sie ist eine der wenigen Castingshow-Gewinnerinnen, die so richtig Karriere gemacht hat und ja auch bis heute noch erfolgreich ist. Und das hier ist so eine Nummer, finde ich. Da zeigt sie auch wirklich, was stimmlich in ihr steckt. Kelly Clarkson und die schöne Ballade Because of You.

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1: Es ist 21 Uhr. Ich bin Gregor Jose Moser. Bundesaußenminister Wadefuhl sieht nach seinem Gespräch mit dem russischen Kollegen Lavrov weiterhin große Differenzen bei den Bemühungen um ein Ende von Russlands Krieg gegen die Ukraine. Dem ZDF sagte er, sein Angebot zur Deeskalation sei in Moskau bislang nicht auf offene Ohren gestoßen. Wadefuhl warnte Russland zudem vor weiteren Angriffen wie dem Drohnenvorfall in Leipzig. Weitere Gespräche seien möglich, wenn Moskau zu einem konstruktiven Austausch bereit sei. München bewirbt sich für Deutschland für die Olympischen und Paralympischen Spiele. Dafür hat der Deutsche Olympische Sportbund gestimmt. Pia Wegner ist vor Ort im Alten Rathaus und erklärt, wieso München den Zuschlag bekommen hat.
2: Kurze Wege, eine kurze Anreise zu den Wettkämpfen und dass über 50% der Sportarten im Olympiastadion stattfinden sollen. Mit diesem Konzept hat München überzeugt. Die Region Köln-Rhein-Ruhr hingegen hat eine Absage kassiert. Über 50 Jahre nach den letzten Sommerspielen wollen also nicht nur die Münchnerinnen und Münchner die Spiele wieder in der Stadt, sondern auch der DOSB. Nach der Entscheidung lief im Münchner Rathaus We Are the Champions von Queen.
1: Gegen einige Pläne von Bundesgesundheitsminister Lindemann bei der Pflege regt sich Widerstand in der SPD. Der SPD-Fraktionschef im Bundestag Miersch hat der Bild gesagt, ein reines Kürzungspaket mache man nicht mit. Konkret will die SPD unter anderem, dass die Eigenanteile von Pflegebedürftigen an den Heimkosten gedeckelt werden auf maximal 1.500 Euro. Papst Leo ist in Frankreich zu Besuch. Als Höhepunkt seiner Reise hat Leo im Stadtzentrum von Paris eine große Messe gefeiert mit 700.000 Teilnehmern. Staatschef Macron blieb der Messe fern. Begründet wurde das mit der strikten Trennung von Kirche und Staat in Frankreich. Macrons Frau Brigitte nahm dafür teil. Und wir schauen noch zur Formel 1. Der Mercedes-Pilot George Russell hat den großen Preis von Aserbaidschan gewonnen. Der Engländer verkürzte damit seinen Rückstand auf WM-Spitzenreiter Kimi Antonelli, der in Baku nur Fünfter wurde. Auf Platz 2 fuhr Max Verstappen im Red Bull. Dritter wurde sein Teamkollege Isaac Ajar. Es ist jetzt kurz nach 9. In der kommenden Nacht ist es weiter klar oder es gibt nur wenige Wolken. Die Temperaturen gehen zurück auf 10 bis 2 Grad. Auch morgen ist dann tagsüber wieder strahlender Sonnenschein angesagt, mit Temperaturen von 20 bis 25 Grad am Nachmittag. Das letzte Septemberwochenende ist also fast nochmal spätsommerlich. Guten Abend auf die Straßen und wir schauen auf die A9 Nürnberg Richtung Berlin. Zwischen Trockau und Bayreuth Süd ein defekter LKW, der den rechten Fahrstreifen und den Standstreifen blockiert. Dann die A96 Lindau Richtung München. 10 Kilometer Stau zwischen Landsberg am Lech Ost und Greifenberg. Hier dauert es etwa eine halbe Stunde länger. Dann die A8 Salzburg Richtung München. Eine Baustelle zwischen Rohrdorf und Rosenheim. Die Fahrbahn ist hier auf einen Fahrstreifen verengt. Oder noch die A3 Nürnberg Richtung Würzburg. Katzenbergtunnel in beiden Richtungen ist der gesperrt wegen einer Sicherheitsübung und zwar voraussichtlich noch bis morgen um 5 Uhr in der Früh. Allen unterwegs eine gute und vor allem sichere Fahrt.
3: Der Sänger Brian Ferry von Roxy Music hat heute Geburtstag. Dem gratulieren wir gleich und der ist auch schon sehr früh immer für seine besonders schicken Klamotten auf der Bühne aufgefallen. Nicht nur er, sondern auch seine anderen Bandmitglieder von Roxy Music. Vielleicht hat er ja heute zum Geburtstag auch was Schickes angezogen. Mehr dazu in ein paar Minuten. Wir haben es kurz nach 9 am Samstagabend. Ich bin Ralf Hohn. Hi und hallo.

0: Happy Birthday, Brian Ferry. Der Sänger feiert heute seinen 81. Geburtstag an diesem Samstag. Und zu seinem Markenzeichen bzw. auch bei seiner Band Roxy Music haben immer die schicken Klamotten gehört. Sie wollten nie in Jeans auf die Bühne gehen, sondern waren immer sehr gut angezogen.
1: Rather than just go on stage in your jeans, I thought it was better to kind of dress up. Kind of way out clothes, kind of a bit weird. To sort of Uniforms and then the white tuxedo.
0: Am Anfang war die Kleidung noch so ein bisschen exzentrisch, dann kamen Uniformen dazu, ja, und später dann wirklich auch Krawatte, Smoking, Anzüge. Ja, und falls heute jemand spontan auf die Idee kommen sollte, für Brian Ferry eine Geburtstagsparty zu organisieren, der Mann ist also wirklich immer schick angezogen. Jetzt hören wir ihn natürlich auch mit Musik. Aus dem Jahr 1985, hier ist Brian Ferry und Don't Stop the Dance. Schönen Samstagabend.

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1: Ich bin Gregor Jose Moser. Bundesaußenminister Wadefuhl sieht nach seinem Gespräch mit dem russischen Kollegen Lavrov weiterhin große Differenzen bei den Bemühungen um ein Ende von Russlands Krieg gegen die Ukraine. Dem ZDF sagte er, sein Angebot zur Deeskalation sei in Moskau bislang nicht auf offene Ohren gestoßen. Wadefuhl warnte Russland zudem vor weiteren Angriffen wie dem Drohnenvorfall in Leipzig. Weitere Gespräche seien möglich, wenn Moskau zu einem konstruktiven Austausch bereit sei. München bewirbt sich für Deutschland für die Olympischen und Paralympischen Spiele. Dafür hat der Deutsche Olympische Sportbund gestimmt. Pia Wegner ist vor Ort im Alten Rathaus und erklärt, wieso München den Zuschlag bekommen hat.
2: Kurze Wege, eine kurze Anreise zu den Wettkämpfen und dass über 50% der Sportarten im Olympiastadion stattfinden sollen. Mit diesem Konzept hat München überzeugt. Die Region Köln-Rhein-Ruhr hingegen hat eine Absage kassiert. Über 50 Jahre nach den letzten Sommerspielen wollen also nicht nur die Münchnerinnen und Münchner die Spiele wieder in der Stadt, sondern auch der DOSB. Nach der Entscheidung lief im Münchner Rathaus We Are the Champions von Queen.
1: Das waren die Nachrichten um 5:30.
3: Und jetzt noch Meldungen aus der Region. Ich bin Doris Fitztum. Einbrecher sind am Donnerstagmittag in eine Wohnung in Schwarzenbach an der Saale im Kreis Hof eingebrochen. Die Diebe stahlen aus der Wohnung in der Straße Schneidersberg zwei Autoschlüssel mit den dazugehörigen Fahrzeugbriefen. Sie entwendeten einen schwarzen Peugeot 206 CC, der vor dem Haus abgestellt war. Der zweite Autoschlüssel gehörte zu einem weißen Ford Transit, der in der Rosengasse in Kirchenlamitz parkte. Auch diesen klauten die bislang unbekannten Täter. Die Kripo Hof hat die Ermittlungen aufgenommen und sucht Zeugen. In Nittenau im Kreis Schwandorf ist eine Tankstellenmitarbeiterin am Donnerstag auf einen Telefonbetrug hereingefallen. Eine Unbekannte gab sich als Geschäftsführerin aus und behauptete, es gebe ein Problem mit dem Kassensystem. Die Mitarbeiterin sollte deshalb die Codes von Xbox-Guthabenkarten eingeben. Im Glauben, damit das Kassensystem zu reparieren, tat sie das und verursachte einen Schaden von 2.800 Euro. Jetzt ermittelt die Polizei. Diesen Sonntag findet in Waldsassen im Kreis Tirschenreuth im Kloster- und Naturerlebnisgarten wieder die traditionelle Ernte- und Obstbörse statt. Von 10 bis 17 Uhr gibt's Äpfel, Obst und Gemüse aus der Region, Handwerk und allerlei Köstlichkeiten, von Marmeladen bis Kürbissuppe. Ein besonderes Highlight ist die Obstsortenbestimmung. Eine Pomologin bestimmt mitgebrachte Früchte. Der Eintritt ist frei.
1: In der kommenden Nacht ist es weiter klar oder es gibt nur wenige Wolken. Die Temperaturen gehen zurück auf 10 bis 2 Grad. Auch morgen ist dann tagsüber wieder strahlender Sonnenschein angesagt, mit Temperaturen von 20 bis 25 Grad am Nachmittag. Das letzte Septemberwochenende ist also fast nochmal spätsommerlich.
4: Im Sommer diesen Jahres hat dieser Mann hier Megakonzerte in Berlin gegeben. Bruno Mars und Just the Way You Are. Mit diesem Titel hier war er heute vor 16 Jahren auf Platz 1 der internationalen Charts. Mehr dazu gleich in unserer Chart History.

0: Mit der besten Musik jetzt durchs Wochenende. Schönen Samstag mit uns. Manchmal braucht man ja auch mal Musik für romantische Stunden. Und Lady Gaga hat mal bei ihrem Musikerkollegen Bruno Mars angefragt, was er ihr denn für einen romantischen Song empfehlen würde für gemütliche Stunden mit ihrem Verlobten.
1: Hi Bruno. We were hoping that maybe you could choose a special song for us.
2: If you're looking for a song to dedicate to your husband, I would say off this new album of mine, I would go with Risk It All, track one.
0: Eine Nummer aus seinem aktuellen Album Romantik hat er ihr empfohlen. Mit dem ist er ja momentan auch nach wie vor noch auf Tour. Heute vor 16 Jahren war er mit seiner Debütsingle gleich auf Platz 1 in Großbritannien. Wir erinnern uns nochmal dran. Hier ist Bruno Mars und Just the Way You Are.

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1: Es ist 22 Uhr, ich bin Moritz Einzel. Die SPD stemmt sich gegen Reformpläne von CDU-Gesundheitsminister Linnemann bei der Pflege. SPD-Fraktionschef Mirsch hat der Bild gesagt, ein reines Kürzungspaket mache die Bundestagsfraktion so nicht mit. Thomas Bremser berichtet.
2: Die Pflegekassen schlagen Alarm. Das Geld reicht hinten und vorne nicht. Darum will die Regierung sie noch stärker als jetzt entlasten. Doch das könnte an der SPD scheitern. Der aktuelle Vorschlag sei vor allem ein Kürzungspaket. Die SPD wirbt außerdem nach wie vor für einen Preisdeckel für Pflegende in Heimen. Denn die müssen aktuell im Schnitt fast 3.400 Euro im Monat aus eigener Tasche dazuzahlen.
1: München bewirbt sich für Deutschland um die Olympischen und Paralympischen Spiele 2036, 2040 oder 2044. Der Deutsche Olympische Sportbund hat sich gegen das Konzept von Köln-Rhein-Ruhr und für das der bayerischen Landeshauptstadt entschieden. Überzeugen konnte das mit kurzen Wegen und einer schnellen Anreise zu den Wettkämpfen. Jetzt muss München im internationalen Auswahlverfahren des IOC bestehen. Mit Begeisterung haben Bayerns Ministerpräsident Söder und Münchens Oberbürgermeister Krause die Entscheidung für die Landeshauptstadt aufgenommen. Der CSU-Chef und der Grünen-Politiker waren bei der Verkündung vor Ort mit dabei. Söder sagte, es sei etwas Historisches. OB Krause sprach von einer unendlichen Freude. Jetzt könne man richtig loslegen, um Olympia nach Deutschland zu holen. Überraschend hat Außenminister Wadefuhl am Rande des UN-Gipfels in New York seinen russischen Amtskollegen Lavrov getroffen. Der CDU-Politiker habe Lavrov dabei klargemacht, wenn Russland an einem dauerhaften Frieden in der Ukraine mitwirken wolle, sei wieder ein konstruktives Verhältnis zwischen Deutschland und Russland möglich. Im ZDF sagte Wadefuhl, sein Angebot zur Deeskalation sei in Moskau bislang aber nicht auf offene Ohren gestoßen. Zehntausende Menschen haben bundesweit für den Erhalt sozialer Standards und Arbeitnehmerrechte demonstriert. Zu dem Aktionstag hatte der Deutsche Gewerkschaftsbund aufgerufen. Allein in Nürnberg zählte die Polizei bis zu 25.000 Teilnehmer, in Frankfurt 15.000 und in Hannover 13.000. DGB-Chefin Fahimi sprach sich gegen längere Arbeitszeiten und eine Aufweichung des 8-Stunden-Tages aus. Es ist jetzt kurz nach 10. Es ist weiter klar oder es gibt nur wenige Wolken bei uns in Bayern. Die Temperaturen gehen zurück auf 10 bis 2 Grad. Auch morgen ist dann tagsüber wieder strahlender Sonnenschein angesagt mit Temperaturen von 20 bis 25 Grad am Nachmittag. Das letzte Septemberwochenende ist also fast nochmal spätsommerlich. Vorsicht auf der B4 Coburg Richtung Bamberg zwischen B289 und Großheirat. Da liegt ein totes Tier auf der Fahrbahn. Und B301 Ismaning Richtung Abensberg in Höhe des Abzweigs nach Dürnhardt sind nach einem Unfall Personen auf der Fahrbahn.
3: Wenn jemand wirklich offen und ehrlich ist, dann sind es meistens unsere Kinder und die stellen ja dann Fragen, die sehr ehrlich sind, aber manchmal auch etwas peinlich werden können. So ist Alex Warren jetzt vor kurzem von einem Kind mal nach seinem Kontostand gefragt worden. Wollen wir gleich mal hören, was er antwortet, denn der ist ja nun wirklich absolut mega erfolgreich mit seinen Songs. Ich bin auf die Antwort gespannt. Ihr auch? Mehr dazu gleich in ein paar Minuten. Ich bin Ralf Hohn. Hallo!

0: Wie viel Geld kann man eigentlich mit Musik verdienen? Diese Frage stellt man sich ja vielleicht zwischendurch mal. Und offen und ehrlich gehen auch unsere Kinder mit dieser Frage um. Im aktuellen Beispiel wurde nämlich Alex Warren diese Frage gestellt. Der klebt ja mit seinem Song Ordinary seit Ewigkeiten schon in den Charts fest. Sein Album ist auch auf Platz 1. Und ein Kind hat ihn mal in einer amerikanischen Fernsehshow gefragt: Bist du reich?
1: Do you have a lot of money?
2: I don't have a lot of money.
1: But how do you have a lot of money? You sing and you're famous.
2: Well, I would like to think that when I sing and everything, I do it because I love it, not because of what else comes with it. Does that make sense?
0: Er singt, weil es ihm Spaß macht und es geht ihm dabei nicht ums Geld. Aber ich denke mal, er wird so erfolgreich sein und so viel Geld mit seiner Musik verdient haben, dass er nicht auf den Dispo-Kredit seiner Bank angewiesen ist. Alex Warren jetzt hier bei uns mit seinem Mega-Hit Ordinary.
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1: Ich bin Moritz Einzel. Die SPD stemmt sich gegen Reformpläne von CDU-Gesundheitsminister Linnemann bei der Pflege. SPD-Fraktionschef Mirsch hat der Bild gesagt, ein reines Kürzungspaket mache die Bundestagsfraktion so nicht mit. Thomas Bremser berichtet.
2: Die Pflegekassen schlagen Alarm. Das Geld reicht hinten und vorne nicht. Darum will die Regierung sie noch stärker als jetzt entlasten. Doch das könnte an der SPD scheitern. Der aktuelle Vorschlag sei vor allem ein Kürzungspaket. Die SPD wirbt außerdem nach wie vor für einen Preisdeckel für Pflegende in Heimen. Denn die müssen aktuell im Schnitt fast 3.400 Euro im Monat aus eigener Tasche dazu zahlen.
1: München bewirbt sich für Deutschland um die Olympischen und Paralympischen Spiele 2036, 2040 oder 2044. Der Deutsche Olympische Sportbund hat sich gegen das Konzept von Köln-Rhein-Ruhr und für das der bayerischen Landeshauptstadt entschieden. Überzeugen konnte das mit kurzen Wegen und einer schnellen Anreise zu den Wettkämpfen. Jetzt muss München im internationalen Auswahlverfahren des IOC bestehen. Das waren die Nachrichten um halb.
3: Und jetzt noch Meldungen aus der Region. Ich bin Doris Fitztum. In Regensburg ist die Polizei am Donnerstag mit einer größeren Durchsuchungsaktion gegen die Drogenkriminalität vorgegangen. Insgesamt 12 Objekte wurden durchsucht und 3 Haftbefehle vollstreckt. Dabei stellten die Einsatzkräfte rund 500 Gramm Cannabis, weitere Drogen und einen gestohlenen E-Scooter sicher. Ein 29-Jähriger sprang bei einer Durchsuchung aus dem zweiten Stock und verletzte sich dabei schwer. Die Ermittlungen richten sich unter anderem gegen den gewerbsmäßigen Drogenhandel und Schleusung. Die Luisenburg-Festspiele in Wunsiedel blicken auf eine äußerst erfolgreiche Saison zurück. Von Mai bis September kamen rund 137.700 Besucher. Das sind 20.000 mehr als im Vorjahr. Damit war 2026 das zuschauerstärkste Jahr dieses Jahrzehnts. Besonders beliebt waren Meister Eder und sein Pumuckl mit fast 45.000 Besuchern und die Rocky Horror Show mit knapp 27.000 verkauften Karten. In Neuenburg vom Wald sind 2 Pferde ausgebüxt. Ein aufmerksamer Autofahrer entdeckte am Freitagmorgen eine Haflingerstute und ihr Fohlen auf einer Straße und verständigte die Polizei. Die Beamten erwiesen sich als echte Pferdeflüsterer. Zusammen mit dem Besitzer konnten sie die beiden einfangen und sicher zurück in ihren Stall bringen. In Hof hat eine 39-jährige Autofahrerin am Donnerstag beim Wenden auf einem Parkplatz offenbar Gas und Bremse verwechselt. Ihr Elektro-BMW beschleunigte, überfuhr eine Verkehrsinsel und prallte anschließend gegen einen geparkten VW-Kleintransporter. Die Frau blieb unverletzt. An beiden Fahrzeugen entstand ein Schaden von rund 20.000 Euro.
1: Es ist weiter klar oder es gibt nur wenige Wolken bei uns in Bayern. Die Temperaturen gehen zurück auf 10 bis 2 Grad. Auch morgen ist dann tagsüber wieder strahlender Sonnenschein angesagt mit Temperaturen von 20 bis 25 Grad am Nachmittag. Das letzte Septemberwochenende ist also fast nochmal spätsommerlich.
4: Ich glaube, so ziemlich jeder, der mal eine Gitarre in die Hand genommen hat und die ersten Akkorde gespielt hat, hat mal versucht, den Titel nachzuspielen, um den es gleich in unserer Songstory geht. Darüber hinaus, der Künstler, der ihn zum Hit gemacht hat, der ist in ziemlich genau einem Monat auch wieder auf Deutschlandtour unterwegs. Mehr dazu gleich in einer neuen Ausgabe unserer Rubrik Songs und Stories mit Markus Ullmann in 10 Minuten.

0: Mein Name ist Markus Ullmann und heute hören wir Musik von einem Musiker, der viel lieber ein Schauspieler sein wollte.
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0: Wir sind im Jahr 1972. Unser Musiker heißt Robert und er hatte zu diesem Zeitpunkt tatsächlich schon 11 Alben herausgebracht, aber auch schon länger keine neue Musik mehr aufgenommen. Im November 72 geht er mit Kris Kristofferson nach Mexiko und nimmt einen Western auf. Er selbst hat eine kleine Nebenrolle und es gibt eine surreale Szene, in der Robert vor einem Regal in einem Saloon steht und vorliest, was er da so sieht. Hauptsächlich Bohnen.
2: Beans. Beans. Spinach. Beans. Fine quality tomatoes. Beans. Spinach and beans. Baked beans.
0: Nach dem Dreh soll er gesagt haben, ich will jetzt weiter ein Schauspieler sein. Und nach dieser Sache drehe ich einen höllisch guten Film. Bis zu seiner ersten großen Hauptrolle wird es ziemlich genau 30 Jahre dauern. Aber er hat nach dem Western-Dreh den Soundtrack zum Film aufgenommen. Und vielleicht ist dabei der beste Song seiner ganzen Karriere entstanden. Es ist auf jeden Fall der wichtigste Song im Film. Dieser Robert ist Bob Dylan. Und hier ist Filmmusik aus Pat Garrett Jagt Billy the Kid. Hier ist Knocking on Heaven's Door.
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1: Es ist 23 Uhr, ich bin Moritz Einsel.
2: Sieger ist München.
1: So hat es Bundespräsident Steinmeier am Nachmittag in Baden-Baden verkündet. München geht als deutscher Bewerber ins Rennen um Olympische Sommerspiele 2036, 40 oder 44. Die bayerische Landeshauptstadt gewann die Abstimmung beim Deutschen Olympischen Sportbund gegen die Region Köln-Rhein-Ruhr. Überraschend klar, mit 91 zu 50 Stimmen. Bayerns Ministerpräsident Söder am ARD-Mikro.
3: Es ist was Historisches und wir wollen alles geben, damit wir am Ende gemeinschaftlich als Deutschland, als Partner für Nord, für Süd, für Ost und West am Ende uns als ein Land präsentieren. Das ist unser Ziel und dafür wollen wir arbeiten und danke für das Vertrauen.
1: Münchens Oberbürgermeister Krause kündigte an, zur Feier des Ergebnisses mit Söder auf dem Münchner Oktoberfest Olympia-Looping zu fahren. Am Rande der UN-Vollversammlung in New York hat Bundesaußenminister Wadephul überraschend seinen russischen Amtskollegen Lavrov getroffen. Im ZDF sagte Wadephul:
4: Ich habe ihm angeboten, zu deeskalieren, insbesondere auch mit Blick auf die Situation in der Ukraine, aber das hat noch keine offenen Ohren gefunden.
1: Der deutsche Außenminister zeigte Lavrov die Perspektive auf, dass es wieder ein konstruktives Verhältnis zu Russland geben könne, wenn der Kreml seine Aggression gegen die Ukraine beendet. Bundesweit haben Zehntausende Menschen für den Erhalt sozialer Standards und Arbeitnehmerrechte demonstriert. Zu dem Aktionstag hatte der Deutsche Gewerkschaftsbund aufgerufen. Allein in Nürnberg zählte die Polizei bis zu 25.000 Teilnehmer, in Frankfurt 15.000 und in Hannover 13.000. Papst Leo XIV. Hat bei seinem Frankreich-Besuch in Paris eine Messe mit etwa 800.000 Menschen gefeiert. Zuvor wurde das Oberhaupt der katholischen Kirche bei einer Fahrt im Papamobil über die Champs-Élysées von einer großen Menschenmenge bejubelt. Am Nachmittag reiste Leo weiter in den Wallfahrtsort Lourdes. Spaniens Fußballnationalmannschaft hat ihr erstes Nations League-Spiel gewonnen. Der Welt- und Europameister setzte sich im Londoner Wembley-Stadion gegen England mit 3:2 durch. Für den WM-Dritten England erzielte Bayern-Stürmer Harry Kane ein Tor, er vergab aber auch einen Elfmeter. Es ist jetzt 11:15. Es ist weiter klar oder es gibt nur wenige Wolken bei uns in Bayern. Die Temperaturen gehen zurück auf 10 bis 2 Grad. Auch morgen ist dann tagsüber wieder strahlender Sonnenschein angesagt mit Temperaturen von 20 bis 25 Grad am Nachmittag. Das letzte Septemberwochenende ist also fast nochmal spätsommerlich. Eine Meldung von der B8 Würzburg Richtung Neustadt an der Aisch zwischen dem Greinbergknoten und Gerbrunn. Da liegen Gegenstände auf der rechten Spur.
5: Gemeinsam geht's mit uns durch dieses letzte Septemberwochenende. Ich hoffe, ihr konntet das schöne Wetter heute schon nutzen. Falls ihr zu denjenigen gehört habt, die auch arbeiten mussten, naja, dann eventuell morgen am Sonntag oder auch ja zum Start in die neue Woche. Bleibt es erstmal so schön, wie wir gehört haben. Temperaturen knapp nochmal bis an die 30 Grad. Da gibt also der Altweibersommer nochmal so richtig alles. Wir geben auch nochmal so richtig alles in Sachen Musik an diesem Samstagabend. Ich bin Ralf Hohn und freue mich, dass ihr bei uns seid. Hallo!

Wir schauen an diesem späten Samstagabend nochmal zurück auf die vergangene Woche. Vergangenen Dienstag hatte Chesney Hawkes Geburtstag. 55 ist er geworden und seinem Mega-Hit The One and Only hat er wahrscheinlich auch den Status One-Hit-Wonder zu verdanken. Anfang der 90er war das und seinem Vater kann er mit Sicherheit nicht mehr nacheifern. Das ist nämlich Chip Hawkes. Und der war damals Mitglied der britischen Band The Tremolos. Die hatten Hits wie Silence is Golden und viele andere. Das war so Mitte der 60er, Anfang der 70er. Und gerade jetzt vor einer kurzen Zeit hat es nochmal einen Auftritt gegeben, wo Chesney Hawkes mit seinem Vater und mit seinem Sohn auf der Bühne stand. Alle drei haben den Tremolos-Klassiker Silence is Golden gesungen. Vielleicht passiert das ja Chesney Hawkes irgendwann später auch nochmal, dass er dann mit seinem Enkel auf der Bühne steht und seinen Mega-Hit nochmal singt, an den wir uns jetzt erinnern, aus dem Jahr 1991. Hier ist Chesney Hawkes on The One and Only.

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1: Ich bin Moritz Einzel.
2: Sieger ist München.
1: So hat es Bundespräsident Steinmeier am Nachmittag in Baden-Baden verkündet. München geht als deutscher Bewerber ins Rennen um Olympische Sommerspiele 2036, 40 oder 44. Die bayerische Landeshauptstadt gewann die Abstimmung beim Deutschen Olympischen Sportbund gegen die Region Köln-Rhein-Ruhr. Überraschend klar, mit 91 zu 50 Stimmen. Bayerns Ministerpräsident Söder am ARD-Mikro.
3: Es ist was Historisches und wir wollen alles geben, damit wir am Ende gemeinschaftlich als Deutschland, als Partner für Nord, für Süd, für Ost und West am Ende uns als ein Land präsentieren. Das ist unser Ziel und dafür wollen wir arbeiten und danke für das Vertrauen.
1: Münchens Oberbürgermeister Krause kündigte an, zur Feier des Ergebnisses mit Söder auf dem Münchner Oktoberfest Olympia-Looping zu fahren. Am Rande der UN-Vollversammlung in New York hat Bundesaußenminister Wadefuhl überraschend seinen russischen Amtskollegen Lavrov getroffen. Im ZDF sagte Wadefuhl:
4: Ich habe ihm angeboten, zu deeskalieren, insbesondere auch mit Blick auf die Situation in der Ukraine, aber das hat noch keine offenen Ohren gefunden.
1: Der deutsche Außenminister zeigte Lavrov die Perspektive auf, dass es wieder ein konstruktives Verhältnis zu Russland geben könne, wenn der Kreml seine Aggression gegen die Ukraine beendet. Das waren die Nachrichten um halb.
5: Und jetzt noch Meldungen aus der Region. Ich bin Doris Fitztum. Einbrecher sind am Donnerstagmittag in eine Wohnung in Schwarzenbach an der Saale im Kreis Hof eingebrochen. Die Diebe stahlen aus der Wohnung in der Straße Schneidersberg zwei Autoschlüssel mit den dazugehörigen Fahrzeugbriefen. Sie entwendeten einen schwarzen Peugeot 206 CC, der vor dem Haus abgestellt war. Der zweite Autoschlüssel gehörte zu einem weißen Ford Transit, der in der Rosengasse in Kirchenlamitz parkte. Auch diesen klauten die bislang unbekannten Täter. Die Kripo Hof hat die Ermittlungen aufgenommen und sucht Zeugen. In Nittenau im Kreis Schwandorf ist eine Tankstellenmitarbeiterin am Donnerstag auf einen Telefonbetrug hereingefallen. Eine Unbekannte gab sich als Geschäftsführerin aus und behauptete, es gebe ein Problem mit dem Kassensystem. Die Mitarbeiterin sollte deshalb die Codes von Xbox-Guthabenkarten eingeben. Im Glauben, damit das Kassensystem zu reparieren, tat sie das und verursachte einen Schaden von 2.800 Euro. Jetzt ermittelt die Polizei. Diesen Sonntag findet in Waldsassen im Kreis Tirschenreuth im Kloster- und Naturerlebnisgarten wieder die traditionelle Ernte- und Obstbörse statt. Von 10 bis 17 Uhr gibt's Äpfel, Obst und Gemüse aus der Region, Handwerk und allerlei Köstlichkeiten, von Marmeladen bis Kürbissuppe. Ein besonderes Highlight ist die Obstsortenbestimmung. Eine Pomologin bestimmt mitgebrachte Früchte. Der Eintritt ist frei.
1: Es ist weiter klar oder es gibt nur wenige Wolken bei uns in Bayern. Die Temperaturen gehen zurück auf 10 bis 2 Grad. Auch morgen ist dann tagsüber wieder strahlender Sonnenschein angesagt mit Temperaturen von 20 bis 25 Grad am Nachmittag. Das letzte Septemberwochenende ist also fast nochmal spätsommerlich.
6: Die Jungs von Status Quo hatten in der vergangenen Woche Grund zu feiern und ich dachte mir, wir feiern gleich einfach nochmal mit ihnen ein bisschen mit, denn es geht um den größten Hit ihrer Karriere, zumindest bei uns in Deutschland. Der ist in der vergangenen Woche vor 40 Jahren erschienen und ging bis auf Platz 1. Mehr dazu gleich in ein paar Minuten.

Wir nutzen ja auch immer mal das Wochenende, um nochmal zurückzublicken auf die vergangene Woche. Und in der vergangenen Woche hatte die Band Status Quo Grund zu feiern, denn ihr größter Hit bei uns in Deutschland wurde 40. Das war ein Titel, der war eigentlich gar nicht so wirklich typisch Status Quo. Ja, die hatten ja auch schon in den 70ern beim Glamrock so kräftig mitgemacht. Und vor 40 Jahren haben sie eine Nummer rausgebracht, die eigentlich eine Coverversion war. Das Original kam ein paar Jahre vorher von Bolland & Bolland auf den Markt.

Status Quo hat ein bisschen was am Text geändert, aber ansonsten haben sie den Titel relativ originalgetreu gecovert und diese Nummer wurde für sie ihr größter Hit bei uns in Deutschland, ging in den Charts sogar bis auf Platz 1. In der vergangenen Woche, vor genau 40 Jahren, ist diese Nummer erschienen.

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1: Es ist 0 Uhr, ich bin Moritz Einzel. Zum ersten Mal seit Beginn des Ukraine-Kriegs hat Bundesaußenminister Wadefuhl seinen russischen Kollegen Lavrov getroffen. Das Zweiergespräch kam überraschend am Rande der UN-Generaldebatte in New York zustande. Wadefuhl sagte hinterher im ZDF:
2: Natürlich sind wir über wesentliche Punkte nicht einig geworden. Mir war es wichtig, klarzumachen, dass Deutschland derartige Dinge wie den Drohnenangriff in Leipzig nicht akzeptiert, dass das eine Eskalation ist, die nicht akzeptabel ist. Und ich habe Russland klar gewarnt, nicht so weiterzumachen. Wir können uns verteidigen, wir können uns wehren, das werden wir auch tun.
1: Wadefuhl forderte Lavrov auf, sofort an den Verhandlungstisch zu kommen, um über ein Kriegsende in der Ukraine zu sprechen. Die Bundesregierung hat München zur Olympiakandidatur gratuliert. Kanzler Merz erklärte, Deutschland gehe jetzt gemeinsam die internationale Kandidatur an. Vizekanzler Klingbeil sprach in seiner Funktion als Finanzminister davon, dass sich Deutschland Olympische Spiele leisten könne. Dafür gebe er eine Garantie ab. Der Deutsche Olympische Sportbund hatte entschieden, mit München ins internationale Rennen um Sommerspiele zu gehen, 2036, 40 oder 44. Die bayerische Landeshauptstadt setzte sich gegen Köln-Rhein-Ruhr durch. Papst Leo XIV. Ist in Frankreich zu Besuch. Als Höhepunkt seiner Reise hat Leo im Stadtzentrum von Paris eine große Messe gefeiert mit rund 800.000 Teilnehmern. Das Oberhaupt der katholischen Kirche wurde bei seiner Fahrt mit dem Papamobil über die Prachtstraße Champs-Élysées von einer riesigen Menschenmenge bejubelt. Staatschef Macron blieb der Messe fern, begründet wurde dies mit der strikten Trennung von Kirche und Staat in Frankreich. Für Pflegebedürftige und deren Angehörige sind in der geplanten Pflegereform Kürzungen vorgesehen. Deshalb droht die SPD der Union jetzt mit einer Blockade. Der Fraktionschef im Bundestag Mirsch hat der Bild gesagt, der Vorschlag von Gesundheitsminister Linnemann sei vor allem ein Kürzungspaket. Das mache man so nicht mit. Die spanische Fußballnationalmannschaft hat ihr erstes Länderspiel nach dem gewonnenen WM-Finale im Juli für sich entschieden. Der Welt- und Europameister gewann im Londoner Wembley-Stadion gegen England mit 3:2. Für die Engländer erzielte Bayern-Stürmer Harry Kane ein Tor, er vergab aber auch einen Elfmeter. Es ist jetzt 12:15. Es ist sternenklar oder höchstens leicht bewölkt bei uns in Bayern. In einzelnen Niederungen breitet sich Nebel aus. Die Temperaturen sinken auf 10 bis 2 Grad. Tagsüber gibt's dann wieder viel Sonne und bis Mittwoch bleibt es beim sonnigen Altweiber-Sommerwetter. Ab und zu sind ein paar hohe Wolken unterwegs. Die Nachmittagswerte liegen bei um die 25 Grad. Eine Meldung von der A7 Ulm Richtung Füssenreuth zwischen Nersingen und dem Dreieck Hittistetten, ein defekter PKW. Und B8 Würzburg Richtung Neustadt an der Aisch zwischen dem Greinbergknoten und Gerbrunn, da liegen Gegenstände auf der rechten Spur.
3: Servus, ich bin Alexander Schnöß und ich begleite Sie heute durch die Nacht auf Ramazzuri. Wir legen auch gleich los mit Mr. Let Me Entertain You. Einfach gute Musik, hier ist Robbie Williams mit All My Life. Oh.

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1: Ich bin Moritz Einzel. Zum ersten Mal seit Beginn des Ukraine-Kriegs hat Bundesaußenminister Wadefuhl seinen russischen Kollegen Lavrov getroffen. Das Zweiergespräch kam überraschend am Rande der UN-Generaldebatte in New York zustande. Wadefuhl sagte hinterher im ZDF:
2: Natürlich sind wir über wesentliche Punkte nicht einig geworden. Mir war es wichtig, klarzumachen, dass Deutschland derartige Dinge wie den Drohnenangriff in Leipzig nicht akzeptiert, dass das eine Eskalation ist, die nicht akzeptabel ist. Und ich habe Russland klar gewarnt, nicht so weiterzumachen. Wir können uns verteidigen, wir können uns wehren, das werden wir auch tun.
1: Wadefuhl forderte Lavrov auf, sofort an den Verhandlungstisch zu kommen, um über ein Kriegsende in der Ukraine zu sprechen. Die Bundesregierung hat München zur Olympiakandidatur gratuliert. Kanzler Merz erklärte, Deutschland gehe jetzt gemeinsam die internationale Kandidatur an. Vizekanzler Klingbeil sprach in seiner Funktion als Finanzminister davon, dass sich Deutschland Olympische Spiele leisten könne. Dafür gebe er eine Garantie ab. Der Deutsche Olympische Sportbund hatte entschieden, mit München ins internationale Rennen um Sommerspiele zu gehen, 2036, 40 oder 44. Die bayerische Landeshauptstadt setzte sich gegen Köln-Rhein-Ruhr durch. Das waren die Nachrichten um halb.
3: Und jetzt noch Meldungen aus der Region. Ich bin Doris Fitztum. In Regensburg ist die Polizei am Donnerstag mit einer größeren Durchsuchungsaktion gegen die Drogenkriminalität vorgegangen. Insgesamt 12 Objekte wurden durchsucht und 3 Haftbefehle vollstreckt. Dabei stellten die Einsatzkräfte rund 500 Gramm Cannabis, weitere Drogen und einen gestohlenen E-Scooter sicher. Ein 29-Jähriger sprang bei einer Durchsuchung aus dem zweiten Stock und verletzte sich dabei schwer. Die Ermittlungen richten sich unter anderem gegen den gewerbsmäßigen Drogenhandel und Schleusung. Die Luisenburg-Festspiele in Wunsiedel blicken auf eine äußerst erfolgreiche Saison zurück. Von Mai bis September kamen rund 137.700 Besucher. Das sind 20.000 mehr als im Vorjahr. Damit war 2026 das zuschauerstärkste Jahr dieses Jahrzehnts. Besonders beliebt waren Meister Eder und sein Pumuckl mit fast 45.000 Besuchern und die Rocky Horror Show mit knapp 27.000 verkauften Karten. In Neuenburg vom Wald sind 2 Pferde ausgebüxt. Ein aufmerksamer Autofahrer entdeckte am Freitagmorgen eine Haflingerstute und ihr Fohlen auf einer Straße und verständigte die Polizei. Die Beamten erwiesen sich als echte Pferdeflüsterer. Zusammen mit dem Besitzer konnten sie die beiden einfangen und sicher zurück in ihren Stall bringen. In Hof hat eine 39-jährige Autofahrerin am Donnerstag beim Wenden auf einem Parkplatz offenbar Gas und Bremse verwechselt. Ihr Elektro-BMW beschleunigte, überfuhr eine Verkehrsinsel und prallte anschließend gegen einen geparkten VW-Kleintransporter. Die Frau blieb unverletzt. An beiden Fahrzeugen entstand ein Schaden von rund 20.000 Euro.
1: Es ist sternenklar oder höchstens leicht bewölkt bei uns in Bayern. In einzelnen Niederungen breitet sich Nebel aus. Die Temperaturen sinken auf 10 bis 2 Grad. Tagsüber gibt's dann wieder viel Sonne und bis Mittwoch bleibt es beim sonnigen Altweiber-Sommerwetter. Ab und zu sind ein paar hohe Wolken unterwegs. Die Nachmittagswerte liegen bei um die 25 Grad.
4: Durch die Nacht auf Ramazzuri und wenn Sie gerade mit dem Auto auf leeren Straßen unterwegs sind und durch die Dunkelheit fahren, dann passen Sie bitte auf sich auf und fahren vorsichtig. Passend dazu habe ich jetzt einfach gute Musik für Sie. Hier sind Miles Smith und Niall Horan mit ihrem Hit Drive Safe.

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1: Es ist 1 Uhr, ich bin Moritz Einzel. München ist der deutsche Bewerber um die Olympischen Sommerspiele. Die bayerische Landeshauptstadt hat das Duell gegen die Region Köln-Rhein-Ruhr gewonnen, ganz klar mit 91 zu 50 Stimmen. Stimmberechtigt waren unter anderem die Vertreter der Olympischen Spitzenverbände und die Präsidiumsmitglieder des Deutschen Olympischen Sportbundes. Vieles ist schon vorhanden beim Münchner Konzept, so Bayerns Ministerpräsident Söder.
2: Der ganz große Teil der Spiele findet quasi schon auf dem Olympia-Areal statt, wo auch jetzt auch gar nichts neu im Sinne von neuen Flächen gemacht wird, sondern auf den Flächen völlig die Dinge verändert werden. Und das, glaube ich, war schon am Ende ein ganz wichtiges Signal.
1: München geht jetzt ins internationale Rennen um die Spiele 2036, 40 oder 44. Die letzten Olympischen Sommerspiele in Deutschland waren 1972 in München. Erstmals seit 4,5 Jahren ist es zu direkten Gesprächen zwischen der Bundesregierung und Russland gekommen. Am Rande der UN-Vollversammlung in New York hat Bundesaußenminister Wadefuhl seinen russischen Kollegen Lavrov getroffen. Er habe in dem 20-minütigen Gespräch unterstrichen, dass Deutschland die Ukraine unterstützt, so Wadefuhl. Außerdem sprach er den Drohnenanschlag von Leipzig an, den die Bundesregierung Russland zuschreibt. Bundesinnenminister Dobrindt fordert mehr Befugnisse für die europäische Grenzschutzagentur Frontex. Bei einem Treffen mit anderen europäischen Innenministern in München hat Dobrindt gesagt, Frontex müsse zum Beispiel besser auf Situationen wie die Massenankunft von Migranten in der spanischen Exklave Ceuta reagieren können. Für derartige Fälle sollte es eine eigene Frontex-Truppe geben, so der CSU-Politiker. Papst Leo XIV. Hat bei seinem Frankreich-Besuch in Paris eine Messe mit etwa 800.000 Menschen gefeiert. Zuvor wurde das Oberhaupt der katholischen Kirche bei einer Fahrt im Papamobil über die Champs-Élysées von einer großen Menschenmenge bejubelt. Am Nachmittag reiste Leo weiter in den Wallfahrtsort Lourdes. Spaniens Fußballnationalmannschaft hat ihr erstes Nations League-Spiel gewonnen. Der Welt- und Europameister setzte sich im Londoner Wembley-Stadion gegen England mit 3:2 durch. Für den WM-Dritten England erzielte Bayern-Stürmer Harry Kane ein Tor, er vergab aber auch einen Elfmeter. Es ist jetzt 1:00. Es ist sternenklar oder höchstens leicht bewölkt bei uns in Bayern. In einzelnen Niederungen breitet sich Nebel aus. Die Temperaturen sinken auf 10 bis 2 Grad. Tagsüber gibt's dann wieder viel Sonne und bis Mittwoch bleibt es beim sonnigen Altweiber-Sommerwetter. Ab und zu sind ein paar hohe Wolken unterwegs. Die Nachmittagswerte liegen bei um die 25 Grad. Vorsicht auf der A3 Würzburg Richtung Nürnberg zwischen Schlüsselfeld und Höchstadt Nord. Da liegt ein totes Tier auf der Fahrbahn. Und die A3 Nürnberg-Frankfurt ist in beiden Richtungen zwischen Würzburg-Randersacker und Würzburg-Heidingsfeld gesperrt wegen einer Sicherheitsübung. Das soll noch bis ca. 5 Uhr früh dauern.
3: Durch die Nacht auf Ramazzuri und als nächstes habe ich hier so einen richtigen Klassiker für Sie mit dabei, den kennen Sie auf jeden Fall ganz bestimmt. Sie können schon hören, hier kommt einfach gute Musik, Status Quo mit In the Army Now.

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1: Ich bin Moritz Einzel. München ist der deutsche Bewerber um die Olympischen Sommerspiele. Die bayerische Landeshauptstadt hat das Duell gegen die Region Köln-Rhein-Ruhr gewonnen, ganz klar mit 91-50 Stimmen. Stimmberechtigt waren unter anderem die Vertreter der Olympischen Spitzenverbände und die Präsidiumsmitglieder des Deutschen Olympischen Sportbundes. Vieles ist schon vorhanden beim Münchner Konzept, so Bayerns Ministerpräsident Söder.
2: Der ganz große Teil der Spiele findet quasi schon auf dem Olympia-Areal statt, wo auch jetzt auch gar nichts Neues im Sinne von neuen Flächen gemacht wird, sondern auf den Flächen völlig die Dinge verändert werden. Und das, glaube ich, war schon am Ende ein ganz wichtiges Signal.
1: München geht jetzt ins internationale Rennen um die Spiele 2036, 40 oder 44. Die letzten Olympischen Sommerspiele in Deutschland waren 1972 in München. Erstmals seit 4,5 Jahren ist es zu direkten Gesprächen zwischen der Bundesregierung und Russland gekommen. Am Rande der UN-Vollversammlung in New York hat Bundesaußenminister Wadefuhl seinen russischen Kollegen Lavrov getroffen. Er habe in dem 20-minütigen Gespräch unterstrichen, dass Deutschland die Ukraine unterstützt, so Wadefuhl. Außerdem sprach er den Drohnenanschlag von Leipzig an, den die Bundesregierung Russland zuschreibt. Das waren die Nachrichten um halb.
3: Und jetzt noch Meldungen aus der Region. Ich bin Doris Fitztum. Einbrecher sind am Donnerstagmittag in eine Wohnung in Schwarzenbach an der Saale im Kreis Hof eingebrochen. Die Diebe stahlen aus der Wohnung in der Straße Schneidersberg zwei Autoschlüssel mit den dazugehörigen Fahrzeugbriefen. Sie entwendeten einen schwarzen Peugeot 206 CC, der vor dem Haus abgestellt war. Der zweite Autoschlüssel gehörte zu einem weißen Ford Transit, der in der Rosengasse in Kirchenlamitz parkte. Auch diesen klauten die bislang unbekannten Täter. Die Kripo Hof hat die Ermittlungen aufgenommen und sucht Zeugen. In Nittenau im Kreis Schwandorf ist eine Tankstellenmitarbeiterin am Donnerstag auf einen Telefonbetrug hereingefallen. Eine Unbekannte gab sich als Geschäftsführerin aus und behauptete, es gebe ein Problem mit dem Kassensystem. Die Mitarbeiterin sollte deshalb die Codes von Xbox-Guthabenkarten eingeben. Im Glauben, damit das Kassensystem zu reparieren, tat sie das und verursachte einen Schaden von 2.800 Euro. Jetzt ermittelt die Polizei. Diesen Sonntag findet in Waldsassen im Kreis Tirschenreuth im Kloster- und Naturerlebnisgarten wieder die traditionelle Ernte- und Obstbörse statt. Von 10 bis 17 Uhr gibt's Äpfel, Obst und Gemüse aus der Region, Handwerk und allerlei Köstlichkeiten, von Marmeladen bis Kürbissuppe. Ein besonderes Highlight ist die Obstsortenbestimmung. Eine Pomologin bestimmt mitgebrachte Früchte. Der Eintritt ist frei.
1: Es ist sternenklar oder höchstens leicht bewölkt. Bei uns in Bayern, in einzelnen Niederungen, breitet sich Nebel aus. Die Temperaturen sinken auf 10 bis 2 Grad. Tagsüber gibt's dann wieder viel Sonne und bis Mittwoch bleibt es beim sonnigen Altweiber-Sommerwetter. Ab und zu sind ein paar hohe Wolken unterwegs. Die Nachmittagswerte liegen bei um die 25 Grad.
4: Durch die Nacht auf Ramazzuri und wie immer gehen wir durch die Nacht mit den besten Hits für die Oberpfalz. In der nächsten halben Stunde habe ich unter anderem für Sie mit dem Gepäck Tampa City, Bonnie Tyler, Nico Santos und den Anfang machen jetzt erstmal Train mit Hey Soul Sister.
5: Hey!